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1: Ich bin Hendrik Daum. Angesichts der hohen Spritpreise hat sich die Bundesregierung jetzt auf Entlastungen für Autofahrer geeinigt. Zunächst soll es wieder einen Tankrabatt geben. Das heißt konkret, die Steuern pro Liter Benzin und Diesel werden um 17 Cent gesenkt, und zwar vom 1. Oktober bis Ende Dezember. Die Kosten dafür in Höhe von etwa 2,5 Milliarden Euro werden sich Bund und Länder teilen. Außerdem soll spätestens zum Jahreswechsel dann ein Spritpreisdeckel kommen, also eine Obergrenze für Preise von Benzin und Diesel. Diese Preisobergrenze soll sich an der Entwicklung des Ölpreises orientieren. In München beginnt heute das 191. Oktoberfest. Um Punkt 12 Uhr eröffnet zum ersten Mal der neue Oberbürgermeister Dominik Krause die Wiesen mit dem traditionellen O-Zapft-Is. Bis zum 4. Oktober werden rund 6 Millionen Besucher erwartet. Nach der gefährlichen Überfüllung im vergangenen Jahr wurde das Sicherheitskonzept verschärft. KI-gestützte Kameras sollen jetzt große Menschenansammlungen frühzeitig erkennen. Seit Monaten erhebt US-Präsident Trump ja Ansprüche auf die Arktisinsel Grönland und drohte sogar mit der Übernahme der Insel. Jetzt verkündeten die USA, Dänemark und Grönland überraschend einen Durchbruch in dem Streit und kündigen an, bereits in der kommenden Woche ein Abkommen zu unterzeichnen. Aus Washington, Tina Eck.
2: Trump hatte etwas voreilig von einem schon besiegelten Abkommen geschrieben. Die USA könnten fortan tun, was immer nötig sei, um Grönland zu verteidigen, postete Trump. Man habe dauerhafte Kontrolle über die Sicherheit und alle anderen Belange in Grönland. Die dänische Regierung teilte mit, die Vereinbarung respektiert die Souveränität des dänischen Königreichs und die Selbstbestimmung der Grönländer.
1: Der FC Bayern hat seine Fans am Vorabend des Wiesnauftakts in der heimischen Arena schon mal in Bierzeltstimmung gebracht. Die Münchner schenkten in ihren kunterbunten Wiesentrikots dem 1. FC Union Berlin beim 7:0 kräftig ein.
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3: Wir hätten für dich normalen Verkehr auf den Straßen in der Region gut und sicher ankommen.
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4: Wir schauen mal auf die nächsten Tage, die bleiben eher durchwachsen. Also so 20 bis 22 Grad, die Temperaturen, ein Mix aus Sonne und Wolken. Aber Regen, den gibt's frühestens am Sonntag.
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1: Ich bin Hendrik Daum. Der Tankrabatt kommt zurück. Bund und Länder haben sich darauf geeinigt, Autofahrer wegen der hohen Spritpreise erneut mit diesem Rabatt zu entlasten. Er soll von Anfang Oktober bis zum Jahresende gelten. Außerdem ist ab Januar auch ein Spritpreisdeckel geplant. Diana Kramer berichtet.
2: Wie schon im Mai und Juni könnte die Entlastung für Autofahrer bei 17 Cent je Liter Kraftstoff liegen, wenn die Steuersenkung auch voll weitergegeben wird. Die Kosten von insgesamt 2,5 Milliarden Euro sollen zwischen Bund und Ländern 50-50 aufgeteilt werden. Beim Spritpreisdeckel, der dann spätestens zu Beginn des nächsten Jahres kommen soll, legt der Staat eine Obergrenze für den maximal zulässigen Verkaufspreis von Benzin und Diesel fest.
1: Die USA, Dänemark und Grönland haben im Streit um die Arktisinsel überraschend eine Grundsatzeinigung erzielt. In New York soll kommende Woche ein Abkommen unterschrieben werden, das die Sicherheitszusammenarbeit in der Arktis und im Nordatlantik stärkt. US-Präsident Trump spricht von weitreichenden Befugnissen der USA für den Schutz Grönlands, während Dänemark die Souveränität Grönlands ausdrücklich bestätigt sieht. Grönland ist weitgehend autonom, gehört aber zum dänischen Königreich. Der FC Bayern hat seine Fans am Vorabend des Wiesnauftakts in der heimischen Arena schon mal in Bierzeltstimmung gebracht. Die Münchner schenkten in ihren kunterbunten Wiesentrikots Union Berlin beim 7:0 kräftig ein.
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3: Für dich aktuell normaler Verkehr auf den Straßen in der Region. Gute Fahrt.
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4: Der heutige Samstag wird herrlich, ein Mix aus Sonne und Wolken und Höchstwerte um die 22 Grad.
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Wir hätten für dich normalen Verkehr auf den Straßen in der Region gut und sicher ankommen.

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1: Ich bin Hendrik Daum. Einen schönen guten Morgen. In München beginnt heute das 191. Oktoberfest. Um Punkt 12 Uhr eröffnet zum ersten Mal der neue Oberbürgermeister Dominik Krause die Wiesen mit dem traditionellen O-Zapft. Bis zum 4. Oktober werden rund 6 Millionen Besucher erwartet. Aus München Joshua Heise.
2: Die heißeste Frage, die wir uns stellen, ist natürlich, wie viele Schläge wird Oberbürgermeister Dominik Krause beim traditionellen Anstich im Schottenhammel-Festzelt brauchen? Er hat jedenfalls fleißig geübt.
3: Bisher waren es immer zwei, aber ich will die Latte jetzt nicht zu hoch legen, also 2 bis 3 ist das Ziel.
2: Neben einigen neuen Fahrgeschäften hat die Stadt auch ihr Sicherheitskonzept aktualisiert. Mehr Kameras und KI-Hitzekarten sollen helfen, um eine kurzzeitige Schließung des Festgeländes wie letztes Jahr zu vermeiden.
1: Angesichts der hohen Spritpreise hat sich die Bundesregierung jetzt auf Entlastungen für Autofahrer geeinigt. Zunächst soll es wieder einen Tankrabatt geben. Das heißt konkret, die Steuern pro Liter Benzin und Diesel werden um 17 Cent gesenkt, und zwar vom 1. Oktober bis Ende Dezember. Die Kosten dafür in Höhe von etwa 2,5 Milliarden Euro werden sich Bund und Länder teilen. Außerdem soll spätestens zum Jahreswechsel dann ein Spritpreisdeckel kommen, also eine Obergrenze für Preise von Benzin und Diesel. Diese Preisobergrenze soll sich an der Entwicklung des Ölpreises orientieren. Seit Monaten erhebt US-Präsident Trump ja Ansprüche auf die Arktisinsel Grönland und drohte sogar mit der Übernahme der Insel. Jetzt verkündeten die USA, Dänemark und Grönland überraschend einen Durchbruch in dem Streit und kündigen an, bereits in der kommenden Woche ein Abkommen zu unterzeichnen. Aus Washington, Tina Eck.
4: Trump hatte etwas voreilig von einem schon besiegelten Abkommen geschrieben. Die USA könnten fortan tun, was immer nötig sei, um Grönland zu verteidigen, postete Trump. Man habe dauerhafte Kontrolle über die Sicherheit und alle anderen Belange in Grönland. Die dänische Regierung teilte mit, die Vereinbarung respektiert die Souveränität des dänischen Königreichs und die Selbstbestimmung der Grönländer.
1: Der FC Bayern hat seine Fans am Vorabend des Wiesnauftakts schon mal in Bierzeltstimmung gebracht. Die Münchner schenkten in ihren kunterbunten Wiesentrikots dem 1. FC Union Berlin beim 7:0 kräftig ein. Zumindest für eine Nacht rückte der deutsche Rekordmeister durch den dominanten Heimsieg an die Tabellenspitze vor.
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5: Normaler Verkehr auf den Straßen in der Region, für dich gut und sicher ankommen.
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6: Der heutige Samstag wird herrlich. Ein Mix aus Sonne und Wolken und Höchstwerte um die 22 Grad.
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4: Ich bin Stefan Schütz. Guten Morgen. Jetzt steht fest, Autofahrer werden wegen der hohen Spritpreise erneut mit einem Tankrabatt entlastet. Start ist Anfang Oktober bis Jahresende. Außerdem ist ab Januar erstmals ein Spritpreisdeckel geplant. Der Höchstpreis ist noch unklar. Diana Kramer berichtet.
5: Wie schon im Mai und Juni könnte die Entlastung für Autofahrer bei 17 Cent je Liter Kraftstoff liegen, wenn die Steuersenkung auch voll weitergegeben wird. Die Kosten von insgesamt 2,5 Milliarden Euro sollen zwischen Bund und Ländern 50-50 aufgeteilt werden. Beim Spritpreisdeckel, der dann spätestens zu Beginn des nächsten Jahres kommen soll, legt der Staat eine Obergrenze für den maximal zulässigen Verkaufspreis von Benzin und Diesel fest.
4: Die USA, Dänemark und Grönland haben im Streit um die Insel einen Durchbruch verkündet. Laut Präsident Trump erhalten die USA die Kontrolle über Grönlands Sicherheit. Dänemarks Regierungschefin Frederiksen betont, die Vereinbarung erkenne die Souveränität Dänemarks an. Trump sieht die rohstoffreiche Arktisinsel durch Russland und China bedroht. Er hatte immer wieder damit gedroht, Grönland zu annektieren. Viele Blicke richten sich später nach München, wo das größte Volksfest der Welt beginnt. Das mittlerweile 191. Oktoberfest um Punkt 12 eröffnet zum ersten Mal der neue grüne Oberbürgermeister Dominik Krause die Wiesen mit dem traditionellen O-Zopf. Ist sein ambitioniertes Ziel, möglichst zwei Schläge. Bis zum 4. Oktober werden rund 6 Millionen Besucher aus aller Welt erwartet. Der FC Bayern hat seine Fans am Vorabend des Oktoberfest-Auftakts in der heimischen Arena schon mal in Bierzeltstimmung gebracht. Zum Start des vierten Spieltags der Fußball-Bundesliga schenken die Münchner Union Berlin beim 7:0 kräftig ein und auch Jamal Musiala traf wieder.
6: Wieder 90 Minuten, ist ein super Gefühl, habe ich lange jetzt nicht gemacht und ich freue mich auf, was weiterkommt.
4: Jamal Musiala bei Sky Sport.
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8: Wir hätten für dich normalen Verkehr auf den Straßen in der Region gut und sicher ankommen.
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9: Der heutige Samstag wird herrlich. Ein Mix aus Sonne und Wolken und Höchstwerte um die 22 Grad.
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5: Und egal, wohin du aktuell unterwegs bist, normaler Verkehr auf den Straßen in der Region. Gute Fahrt.

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8: Ich bin Stefan Schütz. Guten Morgen. Bund und Länder haben sich angesichts der hohen Kraftstoffpreise auf einen neuen Tankrabatt geeinigt. Er soll von Oktober bis Jahresende 17 Cent pro Liter betragen. Bund und Länder teilen sich die Kosten für die Entlastung in Höhe von 2,5 Milliarden Euro. Zur Einführung eines Spritpreisdeckels ab Januar will die Bundesregierung nun Gespräche mit der Mineralölwirtschaft führen. Seit Monaten erhebt US-Präsident Trump Ansprüche auf die rohstoffreiche Arktisinsel Grönland und drohte mit der Übernahme. Jetzt verkündeten die USA, Dänemark und Grönland einen Durchbruch. Tina Eck berichtet.
9: Trump hatte etwas voreilig von einem schon besiegelten Abkommen geschrieben. Man habe dauerhafte Kontrolle über die Sicherheit und alle anderen Belange in Grönland. Die dänische Regierung teilte mit, man erwarte bei der UN-Generalversammlung in New York nächste Woche einen Deal zu unterzeichnen, der aber noch parlamentarischen Segen brauche. Die Vereinbarung respektiert demnach die Souveränität des dänischen Königreichs und die Selbstbestimmung der Grönländer.
8: US-Präsident Trump hat CNN, MS Now und Politico den Zugang zum Weißen Haus verboten. Das hat er auf seiner Plattform Truth Social geschrieben. Trump wirft den Medien vor, Falschnachrichten zu verbreiten. Reporter dieser Häuser dürfen künftig nicht mehr zu Pressekonferenzen und Terminen im Oval Office. Politico gehört zum deutschen Medienkonzern Axel Springer. Zum ersten Mal in dieser noch jungen Fußball-Bundesliga-Saison hat der FC Bayern die Tabellenführung übernommen, zumindest vorläufig und wie. 7:0 hieß es am Ende gegen überforderte Spieler von Union Berlin. Heute heißen die Spiele Frankfurt-Freiburg, Bremen-Augsburg, Gladbach-Mainz, HSV-Köln und Stuttgart-Dortmund.
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12: Und wir schauen auf die Straßen. Schönen guten Morgen. Es geht auf die A93 Weiden Richtung Regensburg zwischen Teublitz und Ponholz. Gefahr durch ein liegen gebliebenes Fahrzeug. Hier ist der Standstreifen blockiert. Außerdem gibt es für euch Blitzer. Und zwar immer in der Weißenburger Straße wird geblitzt. Hier sind 30 erlaubt. In der Landshuter Straße wird geblitzt. Und in der Hauptstraße wird geblitzt. Hast du jetzt noch was entdeckt? Dann gerne melden. 0800 0800 89 7. Vielen Dank und gute Fahrt.
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12: Ja, haben wir heute auch. Und zwar 12 Grad messen wir am Georg-Kegenau-Park und 11 Grad in Hemau. Heute bleibt es teilweise bewölkt bei maximal von 22 Grad.
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12: Einen wunderschönen guten Morgen. Du hast alles richtig gemacht. Das ist dein Weckruf mit uns Gong FM und zwar um 7:02. Es ist Samstag und du hast alles gut gemacht. Es geht jetzt erstmal richtig viel los mit Musik und zwar mit BTS, Temper City, außerdem Mr. C. Und jetzt haben wir erstmal hier für dich Ray, Where Is My Husband? Guten Morgen.

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Schönen guten Morgen um 7:07 und es wird wieder gespielt. Eishockey ist wieder voll im Gange. Wie unsere Eisbären gestern gepunktet haben, hören wir gleich. Jetzt erstmal Joel Curry und Tom Grennan, Lionheart auf Gong FM. Guten Morgen.

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1: Schönen guten Morgen. Hier ist Gong FM. Und Leute, es ist wieder soweit, ne? Eishockey-Saison, die zweite DL hat begonnen. Und ich freue mich so. Unsere Eisbären haben gestern ordentlich abgeräumt und das Eis brannte. 4:1 haben sie gesiegt gegen die Bietigheim Steelers. Und ich würde sagen, das war schon mal ein echt krasser Saisonauftakt. Im ersten Drittel ging da nicht so viel. Da war schon ein bisschen so, Aber ab dem zweiten Drittel, da ging dafür umso mehr. Denn zuerst gingen die Steelers in Führung. Aber das haben sich unsere Jungs natürlich wie immer nicht bieten lassen, haben sie richtig gemacht. Sie haben dann erstmal nachgezogen, 1:1. Und dann sind sie noch vor der zweiten Pause sind sie quasi in Führung gegangen mit 2:1. Ja, aber den absoluten, muss ich sagen, nach der Pause, da brannte dann richtig alles. Da gingen sie in den endgültigen Sieg und haben da richtig abgeräumt. 4:1 haben sie abgeschlossen. Also mega gute Leistung für unsere Eisbären. Und morgen geht's dann auch schon gleich weiter. Und zwar nach Ravensburg gegen die Ravensburg Town Stars. Erstes Bulli ist um 18.30 Uhr. Wir drücken wie immer unseren Jungs natürlich ganz arg die Daumen. Und bis es soweit ist, gibt's erstmal ganz, ganz viel Musik für dich. Und zwar hier sind Bijel, Imael, Angel und Ultranate mit Moving to the Sun. Der Sommersound auf Knopfdruck können wir heute gut gebrauchen. 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
9: Es geht auf die A93 Weiden Richtung Regensburg zwischen Teublitz und Ponholz. Hier immer noch Gefahr durch das liegen gebliebene Fahrzeug auf dem Standstreifen. Ansonsten Rolls, kommt gut an.
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9: Haben wir auch für dich. Und zwar wird geblitzt in der Landshuter Straße, hier in der Nähe der Schule. 50 sind hier erlaubt. Weißenburger Straße hier in Regensburg, in der Nähe der Bushaltestelle. Hier sind 30 erlaubt. Und in Tegernheim, die Hauptstraße, hier sind 50 erlaubt. Die sind blitzgefährlich. Hast du jetzt auch noch einen Blitzer entdeckt oder einen Stau, dann gerne her damit. 0800 0800 89 7, deine Nummer hier ins Gong-Studio. Dankeschön.
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9: Haben wir natürlich auch, und zwar 11 Grad messen wir im Stadttheater und 8 Grad in Schmidtmühlen. Heute bleibt es teilweise bewölkt, aber das Ganze bei maximal angenehmen 22 Grad.
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9: Ja, und heute wird es richtig sportlich. Warum, wieso, weshalb? Checken wir gleich mit richtig coolen Namen. Aber vorher gibt es ganz, ganz viel Musik für dich in deinen Samstag mit Robin, Zara Larsson, außerdem Ali Mers. Und jetzt geht's erstmal los mit ihm hier. Alex Warren, Fever Dream auf Gong FM. 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Guten Morgen.

0: Hier ist Gong FM. Schönen guten Morgen. Und heute, da geht's wieder atemlos durch den Landkreis. Die laufende Pest oder auch der Bunsenbrenner. Das sind keine Bandnamen, nee, sind Teilnehmer bei diesem Gruppenlauf im Landkreislauf. Ja, heute ist es soweit. Der Regensburger Landkreislauf steht an. Los geht's in Hainacker und geht bis Schierling. Da wird dann gelaufen. Und ich persönlich bin jetzt, ich laufe schon gern, so ehrlich bin ich. Ich jogge auch gern, aber. Man will es ja trotzdem unterstützen. Deswegen, Frau Ernst, eine der Verantwortlichen. Wie kann man denn Teil von diesem Ganzen sein?
1: Unterstützen kann man natürlich. Der Start ist ja in Hainacker und geht dann über 10 Etappen über die Wechselstellen bis nach Schierling. Man kann natürlich, wenn man jemanden kennt, die Leute auch auf der Laufstrecke anfordern oder besonders bei den Wechselstellen. Ein Highlight ist natürlich der Start in der Früh um 8.30 Uhr ist der erste Startschuss und um 9 Uhr dann.
0: Ja, und am Wochenende bin ich persönlich eigentlich Langschläferin. Dann lohnt sich das auch mal später zum Ziel zu kommen. Lohnt sich das, Frau Schierling?
1: Könnte irgendwann nachmittags eintrudeln, um die Stimmung schon mal aufzusaugen, vielleicht noch im Zieleinlauf. Und ansonsten reicht es gegen 6:30 quasi aufzulaufen. Es spielt nach der Siegerehrung die Partyband, die Gewelkiner Burm und Madel. Es kommt da vorne Cheerleader-Tanzgruppe.
0: Cool. Also Menschen beim Laufen anfeuern mit Afterparty, das ist definitiv etwas, was du dir nicht entgehen lassen solltest. Danke für die Infos, Frau Ernst vom Landratsamt. Die Duld ist zwar vorbei, aber jetzt geht's schon mal eine Woche später gleich weiter mit Feiern. Also perfekt. Lageplan und Parkmöglichkeiten findest du im Internet. Und wer weiß, dieses Jahr gehst du zum Anfeuern hin und nächstes Jahr läufst du vielleicht auch schon selber mit. Ich wünsche auf jeden Fall den ganzen 3000 Läuferinnen und Läufer ganz, ganz viel Erfolg. Und der Tune ist schon mal für dich. Hier ist Loy Red Eyes auf Gong FM. 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Das ist dein Samstag. Dein Soundtrack. Komm gut an. Guten Morgen.

Schönen guten Morgen, hier ist Gong FM, immer voll die Hits. Und jetzt für euch erstmal richtig. Eine dicke Umarmung kommt von Kamrat. Hug yourself auf Gong FM.

0: Schönen guten Morgen. Hier ist Gong FM. Immer voll die Hits mit Coldplay. Feels like I'm falling in love. Den gibt's in der nächsten halben Stunde. Auch immer gleich zur vollen Stunde mit Summer Homewrecker. Vorher kurzer Blick aufs Weltgeschehen.
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17: Ich bin Stefan Schütz. Guten Morgen. Autofahrer sollen wieder mit einem Tankrabatt entlastet werden. Er soll von Anfang Oktober bis zum Jahresende gelten. Außerdem ist ab Januar erstmals ein Spritpreisdeckel geplant, dessen Höhe noch unklar ist. Diana Kramer mit den Einzelheiten.
18: Wie schon im Mai und Juni könnte die Entlastung für Autofahrer bei 17 Cent je Liter Kraftstoff liegen, wenn die Steuersenkung auch voll weitergegeben wird. Die Kosten von insgesamt 2,5 Milliarden Euro sollen zwischen Bund und Ländern 50-50 aufgeteilt werden. Beim Spritpreisdeckel, der dann spätestens zu Beginn des nächsten Jahres kommen soll, legt der Staat eine Obergrenze für den maximal zulässigen Verkaufspreis von Benzin und Diesel fest.
17: Die USA, Dänemark und Grönland haben im Streit um die Arktisinsel einen Durchbruch verkündet. Laut Präsident Trump erhalten die USA die Kontrolle über Grönlands Sicherheit. Dänemarks Regierungschefin Frederiksen betont, die Vereinbarung erkenne die Souveränität Dänemarks an. Trump sieht die rohstoffreiche Arktisinsel durch Russland und China bedroht. Er hatte immer wieder damit gedroht, Grönland zu annektieren. Zimmer in Wohngemeinschaften werden in den Millionenstädten Berlin, Hamburg, München und Köln immer teurer. Zum Start des Wintersemesters werden solche Zimmer im Schnitt für knapp 700 Euro angeboten, gut 20 Euro mehr als ein halbes Jahr davor. Am teuersten sind die WG-Zimmer in München. Dort kosten 50% der Wohnungen mehr als 850 Euro pro Monat. Ausgewertet wurde vom Moses-Mendelssohn-Institut. Zum Start des vierten Spieltags der Fußball-Bundesliga hat der FC Bayern Union Berlin mit 7:0 besiegt und zumindest vorübergehend die Tabellenführung übernommen. Harry Kane erzielte im 98. Bundesligaspiel seinen 100. Treffer und legte später Tor Nummer 101 nach. In Liga 2 spielten Fürth-Magdeburg 1:1 und Wolfsburg-Darmstadt 5:1.
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10: Auf den Straßen rollt's weit. Komm gut an.
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10: Und es wird geblitzt in Regensburg-Landshuter Straße in der Nähe der Schule. 50 sind hier erlaubt. Dann in Regensburg die Weißenburgstraße. Hier in der Nähe der Bushaltestelle hier sind 30 erlaubt. Und in Tegernheim, die Hauptstraße, ist blitzgefährlich. Hier sind 50 erlaubt.
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10: Wetter haben wir natürlich auch noch für euch. Und zwar 10 Grad messen wir am Schloss Emmeramp und 10 Grad im Park in Schmidtmühlen. Heute teilweise bewölkt, das Ganze aber überwiegend trocken mit 22 Grad.
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10: Einen wunderschönen guten Morgen wünsche ich dir. Es ist Samstag. Besten Gruß ins Badezimmer beim Zähneputzen. Bei uns gibt es immer voll die Hits. Und das gleich schon zur vollen Stunde. Und wir starten rein mit Jason Derulo, Sonny Federa, Coldplay. Und hier ist erstmal Samber mit Homewrecker.

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Schönen guten Morgen und heute ist wieder viel Geduld auf den Straßen angesagt, besonders wenn du heute Abend auf der Autobahn unterwegs bist. Wo genau, checken wir gleich. Jetzt geht's erstmal ganz entspannt in deinen Samstag. Hier sind Jason Derulo, Nicki Minaj und Ty Dolla Sign Swalla auf Gong FM, immer voll die Hits.

0: Der Moment, wenn man Gänsehaut kriegt. SOS von Avicii und Aloe Black hier auf Gong FM. Und Leute, wenn du heute Abend unterwegs bist, zufällig auf der A93 zwischen Harburg und Freimst, dann erstmal, da geht gar nichts. Denn von heute Abend ab 20 Uhr bis morgen früh um 6 ist die Autobahn in beide Richtungen komplett dicht. Grund dafür ist natürlich die neue Brücke an der Anschlussstelle Naburg. Die wird nämlich heute Nacht eingewoben. Richtig krass. Also wenn du unterwegs bist, es wird umgeleitet. Wer Richtung Hof unterwegs ist, wird über Naburg über die U50 nach Pfreimd geschickt. Und in Richtung Regensburg geht es von Pfreimd über die U61 nach Naburg. Also plan am besten ein bisschen mehr Zeit ein in dem Baubestellenbereich. Da geht es besonders richtig ab. Die alte Brücke wurde eben im vergangenen März spektakulär abgerissen mit ganz, ganz vielen Baggern. Rund 3000 Tonnen war das schwere Ding und das wurde innerhalb einer Nacht komplett zerlegt. Und jetzt gibt's eben was Neues. Die wird eingewoben, neu eingeschoben und deswegen ist die Autobahn dicht. Also heißt für dich, wenn du am Samstagabend über die A93 willst, check vorher deine Route. Sonst stehst du schneller im Stau, als dir lieb ist. So, in diesem Sinne, jetzt erstmal Route planen und Musik gibt's von uns. Und zwar von Flo Leak It hier auf Gong FM. Immer voll die Hits.
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9: Schönen guten Morgen, es geht auf die A6 Nürnberg Richtung Pilsen zwischen Schmidtgaden und Naburg-West, hier dichter Verkehr. Grund: zwischen Schmidtgaden und Naburg-West gab es einen Unfall mit einem LKW, der linke Fahrstreifen ist blockiert. Hier Polizei und Rettungskräfte sind schon unterwegs, bitte haltet eine Macht in die Rettungsgasse und haltet die auch offen. Danke. Und
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9: Haben wir nämlich auch für dich. Und zwar in der Landshuter Straße wird geblitzt in Regensburg in der Nähe der Schule. 50 sind hier erlaubt. Regensburg-Weißenburg-Straße in der Nähe der Bushaltestelle hier sind 30 erlaubt. Und Tegernheim, die Hauptstraße, hier sind 50 erlaubt. Die ist auch noch blitzgefährlich. Und wenn du was gesehen hast, Staus oder Blitzer, dann gerne melden. Kostenlos 0800 0800 897. Deine Nummer ins Gong FM Studio oder auch gerne per WhatsApp. Einfach eine Nachricht an 0160 897 0897. Vielen Dank. Gute Fahrt.
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9: Jetzt scheint sie gerade, die Sonne. Heute überwiegend bewölkt. Bei 11 Grad messen wir gerade an der Pfarrkirche in St. Wolfgang. Und die 7 Grad in Hausen. Ja, heute 22 Grad Maxi-Werte, also perfekt, um rauszugehen.
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9: So, und hier ist das Stichwort rausgehen. Es ist Samstag, es ist Wochenende. Was geht ab? Das checken wir gleich. Was ihr heute unternehmen könnt in Regensburg und Umgebung. Vorher schicke ich ein bisschen Musik vorbei. Mit am Start Alex Warren, The Black Eyed Peas. Und hier ist Bibi Rexha mit New Religion.

0: ist Gong FM, schönen Samstag.
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2: So, und es geht an alles Bob the Builder, ne? Hammer, Säge, Schraubenschlüssel, ganz viel zum Ausprobieren. Heute ist Tag des Handwerks in Regensburg. Da kannst du nicht nur zuschauen, sondern kannst auch mal selbst die Hand anlegen. Es gibt nämlich Mitmachaktionen, spannende Einblicke in jede Menge gibt es da zu entdecken. Perfekt für alle, die schon immer mal wissen wollten, was steckt eigentlich hinter diesen ganzen Handwerksberufen. Also, Arme hoch, los geht's. Der Eintritt ist Freitag des Handwerks, heute ab 10 Uhr in der Handwerkskammer Regensburg. Und morgen ist auch einiges geboten. Auf der Regensburger Duldplatz wird es vormittags wieder Zeit für den Flohmarkt. Ab 8 Uhr kannst du dich durch Kisten, Stände und Kuriositäten wühlen und vielleicht auch den ein oder anderen Schatz mit nach Hause nehmen. Perfekt für alle Schnäppchenjäger und natürlich gemütlich Sonntag nach einer langen Partynacht mit einer Bratwurstsemmel, die gehört natürlich dazu, und dann ganz entspannt darüber schlendern. Wer also Lust hat auf einen kleinen Ausflug, der in Kelheim in der Altstadt ist morgen verkaufsoffener Sonntag. Von 12 bis 17 Uhr kann man auch hier ganz entspannt shoppen gehen.
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0: starten wir rein. Michael Schulte, 5 a.m. gleich. Vorher kurzer Blick aufs Weltgeschehen.
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5: Ich bin Stefan Schütz. Guten Morgen. Mit einer Steuersenkung auf Sprit und einem Preisdeckel soll die Fahrt zur Tankstelle wieder angenehmer werden. Die Mindereinnahmen von Oktober bis Anfang Januar liegen bei derzeit angenommenen 2,5 Milliarden Euro. Finanzminister Klingbeil sagte im ZDF.
6: Wir stoppen die Abzocke auch durch die Mineralölkonzerne und wir sorgen jetzt dafür, dass schnell die Spritpreise gesenkt werden. Also die Bürgerinnen und Bürger werden es schnell merken, dass über die Absenkung der Energiesteuer das Tanken günstiger wird.
5: Durch den Tankrabatt verspricht sich die Regierung eine Preissenkung von 17 Cent je Liter Sprit. Unklar ist noch der künftige Maximalpreis für Diesel und Normalbenzin. Die USA erhalten die Kontrolle über die Sicherheit Grönlands. Das haben die USA, Dänemark und Grönland vereinbart. Das Abkommen soll nächste Woche unterschrieben werden. Nicht-NATO-Staaten dürfen künftig nicht militärisch auf der Insel präsent sein. Bestehende Zugangs- und Überflugrechte der USA gelten unbefristet. US-Präsident Trump sprach von einem erfüllten Traum. Grönlands Ministerpräsident Nielsen begrüßte die Einigung ebenfalls. Von heute 12 Uhr bis zum 4. Oktober befindet sich München im Ausnahmezustand. Am Mittag beginnt in der bayerischen Landeshauptstadt das weltweit größte Volksfest, das Oktoberfest. Gut 6 Millionen Gäste von überall werden erwartet. Sie werden ebenso viele Liter Bier trinken und das ist wieder teurer geworden. Für eine Mass ist ein Preis von bis zu 15,90 Euro fällig. Im Streit um Corona-Maskenlieferungen in Höhe von rund einer halben Milliarde Euro geht ein Hamburger Textilhändler in Berufung. Er wertet E-Mails des damaligen Gesundheitsministers Spahn von 2020 als verbindlichen Kaufvertrag. Das Landgericht Bonn hatte die Klage abgewiesen. Nun soll sich das Oberlandesgericht Köln mit dem Fall befassen. Es gibt rund 90 solcher Verfahren mit einem Streitwert von 2,3 Milliarden Euro.
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8: Es geht auf die Straße und zwar auf die A3 Passau Richtung Nürnberg zwischen Neutraubling und Regensburger Ost. Hier Gefahr durch Gegenstände auf der Fahrbahn, Reifenteile, ein defekter PKW, der steht auf dem Standstreifen, der ist blockiert. Es geht auf die A6 Nürnberg Richtung Pilsen zwischen Schmidtgarten und Naburg West, Unfall mit dem LKW, linker Fahrstreifen blockiert, Polizei und Rettungskräfte sind bereits vor Ort. Gute Fahrt!
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8: Haben wir auch. Und zwar wird geblitzt in Regensburg, Landshuter Straße, hier in der Nähe der Schule. 50 sind hier erlaubt. Ebenfalls in Regensburg, Weißenburgstraße, in der Nähe der Bushaltestelle. 30 sind hier erlaubt. Und Hauptstraße in Tegernheim, da sind 50 erlaubt. Hast du jetzt noch was entdeckt? Stau oder Blitzer? Gerne petzen. 0160 89 7 0 89 7. Vielen Dank und dir eine gute und sichere Fahrt.
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8: Haben wir, die Sonne scheint, 12 Grad messen wir am Kornmarkt, 13 Grad in Hohenberg und heute bleibt es überwiegend sonnig, ab und zu ein bisschen bewölkt, das Ganze bei maximal 22 Grad.
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8: Einen wunderschönen guten Morgen. Willkommen in deinem Wochenende. Wir spielen dir immer voll die Hits und bei uns schon zur vollen Stunde. Gleich mit am Start Teddy Swims, außerdem The Kid Laroi mit Kehlani. Und jetzt geht's erstmal los. Hier ist Michael Schulte mit 5 a.m.

Schönen guten Morgen, hier ist Gong FM, dein Samstag. Und es gibt die Songs bei uns, die hängen bleiben, egal was man tut. Mit Teddy Swims zum Beispiel, Mr. Know-It-All, das ist ein absolut fetter, richtig cooler Ohrwurm. Aber wenn du heute shoppen gehen willst, dann geh doch mal ins Dez. Das ist nämlich ausgezeichnet. Warum? Checken wir gleich. Jetzt gibt's erstmal den nächsten Ohrwurm. Hier sind Dizzy Rascal und mit Calvin Harris mit Dance With Me auf Gong FM. Immer voll die Hits.

Schönen guten Morgen, hier ist Gong FM und schon gehört, das Shopping Center, das Donau Einkaufszentrum in Regensburg spielt ganz oben mit und landet deutschlandweit in den Top 10 der Shopping Center. Also ich glaube, da wird das Einkaufsfeeling jetzt erstmal wieder ganz anders, denn laut dem aktuellen Shopping Center Report 2026 belegt das Donau Einkaufszentrum den Platz 9 von rund 400 bewerteten Centern. Das finde ich richtig, richtig abgefahren. Auch was richtig Cooles, es ist überall Modernisierungen, da ist Instandhaltungen, aber die Händler im Dez haben wieder richtig gute Bewertungen gegeben. Es ist richtig gute Laune und es gibt auch wieder ganz, ganz viele Angebote. Also wenn ihr heute shoppen wollt, gerade bei dem Wetter perfekt, schaut doch mal ins Dez vorbei. Das ist jetzt, wie gesagt, auf Platz 9 im Shopping Center Performance Report 2026. Über 130 Shops, Gastro-Service-Angebote, also alles, was das Herz begehrt. Und fast 60 Jahre nach seiner Eröffnung bleibt das Dez ein echtes Regensburger Shopping Highlight. Mischt in Deutschland wieder ganz vorne mit. Finde ich richtig cool. In diesem Sinne, Shopping Ahoi. Und dazu gibt es natürlich die passende Musik von uns, von Gong FM. Immer voll die Hits mit Martin Garrix, Ed Sheeran, Repeat It.

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20: Es geht auf die A3 Nürnberg Richtung Passau zwischen Rosenhof und Wörth an der Donau. Wiesent, hier steht ein defekter PKW auf dem Standstreifen. Und immer noch die A6 Nürnberg Richtung Pilsen zwischen Schmidtgaden und Naburg West. Unfall mit einem LKW, der linke Fahrstreifen ist blockiert. Polizei ist bereits vor Ort.
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20: Haben wir für dich. Und zwar wird geblitzt in Regensburg. Landshuter Straße in der Nähe der Schule. 50 sind hier erlaubt. In Regensburg die Weißenburgstraße ist blitzgefährlich in der Nähe der Bushaltestelle. Hier sind 30 erlaubt. Und in Tegernheim, hier in der Hauptstraße, wird ebenfalls geblitzt. Hast du jetzt noch was entdeckt? Stau oder Blitzer? Dann gerne her damit. 0160 89 7 0 89 7 oder an die 0800 0800 89 7. Vielen Dank und dir eine gute und sichere Fahrt.
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20: Die Sonne scheint, 12 Grad am Dörnbergpark messen wir, 11 Grad in Neutraubling. Heute teilweise bewölkt, ansonsten sonnig bei maximal von 22 Grad.
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20: So, was machen denn die Stars und Sternsternchen? Was macht Drake? Das alles checken wir gleich in 10 Minuten. Vorher gibt's ein bisschen Mucke für dich aufs Ohr. Mit dabei Taylor Swift, dann Kesha. Und jetzt starten wir rein mit Burna Boy und Shakira mit Dai Dai.

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1: Du hast dich schon gefragt, was geht bei Drake? Drake hat mit FOMO, Fear of Missing Out, einen neuen Kurzfilm veröffentlicht und der ist deutlich mehr als nur ein bisschen Promo. Rund eine Stunde lang gibt's neue Bilder, neue Musik und gleich mehrere Überraschungen. Die große Frage der Fans, kommt jetzt dann auch das neue Album? Genau danach sieht es nämlich aus, denn FOMO soll das nächste große Musikprojekt von Drake werden. Einen offiziellen Album-Release gibt's allerdings noch nicht, aber es wäre noch nicht genug. 2027 ist außerdem eine neue Drake-Welttournee angekündigt. Kurz gesagt, Drake macht Drake-Sachen, neue Musik, einen Film, eine Tour rund um die Welt, also passt, oder? Und Apache 207 hebt ab, und zwar wortwörtlich. Der Rapper ist gerade mit seiner Arena-Tour deutschlandweit unterwegs und fährt dafür ordentlich auf. Ein riesiges Flugzeug ist dabei, zum Beispiel mitten auf der Bühne, und das sich während der Show geteilt hat, dazu Pyro, Feuer und Apache, der bei Wolken über dem Publikum schwebt. Und natürlich dürfen auch die großen Hits nicht fehlen, inklusive Roller zum Finale. Und Apache kommt am 1. Oktober nach München, ein paar Tickets gibt's noch. Und das wird definitiv kein normales Konzert, sondern mal eine richtig abgefahrene Show.
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16: Ich bin Stefan Schütz. Seit Wochen hallt der Ruf durch Deutschland, dass der Spritpreis runter muss. Das soll jetzt passieren. Umgeschätzt 17 Cent je Liter ab Oktober bis Ende Dezember, denn die Regierung bringt den Tankrabatt zurück. Den Staat kostet die Steuersenkung 2,5 Milliarden Euro. Verbraucherschützer und Sozialverbände üben Kritik. Sie fordern gezieltere Maßnahmen für Haushalte mit geringem Einkommen. Kommen soll noch ein Preisdeckel für Sprit. Der Maximalpreis steht noch nicht fest. US-Präsident Trump mag die Medien, solange er von ihnen gut dargestellt wird. Offenbar passiert das nicht bei CNN, MS Now und beim Newsportal Politico. Diesen Medien verbietet er ab sofort den Zugang zum Weißen Haus. Tina Eck in den USA. Darf er das?
17: Pressefreiheit ist in der Verfassung verankert und das hier wird auf jeden Fall vor Gericht landen und da dürfte Trump damit nicht durchkommen. Er hat eine miese Woche hinter sich. Benzin- und Dieselpreise schießen in den Himmel, seine Umfragewerte sind im Keller, republikanische Parteifreunde meutern. Trump polterte, die Medien würden ständig Fiktion und Lügen verbreiten, aber nicht länger in seinem Haus.
16: Mit Google hat ein weiteres Unternehmen eingeräumt, dass seine KI bei Sicherheitstests über das Ziel hinausgeschossen ist. Gemini sei in Computersysteme anderer Unternehmen eingedrungen, unter anderem, indem sie Passwörter erraten hat. Das teilte der US-Konzern mit. Nach ähnlichen Vorfällen bei OpenAI, Meta und Anthropic gibt es eine Debatte, die KI-Entwicklung zu bremsen. Nach dem deutlichen 7:0-Sieg der Bayern gegen Union Berlin zum Auftakt des vierten Spieltags geht es heute weiter in der Fußball-Bundesliga. Freiburg möchte mit einem Sieg auswärts in Frankfurt zurück auf Tabellenplatz 1. Die anderen Spiele um 15.30 Uhr, Bremen-Augsburg, Gladbach-Mainz, HSV Köln und um 18.30 Uhr dann Stuttgart gegen Dortmund.
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18: Es geht auf die A3 Nürnberg Richtung Passau zwischen Rosenhof und Wörth an der Donau. Wir sind hier immer noch der defekte PKW. Der Standstreifen ist blockiert. Ansonsten rollt's, kommt gut an.
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18: Blitzer haben wir auch. Und zwar einmal wird geblitzt in der Landshuter Straße in Regensburg in der Nähe der Schule. 50 sind hier erlaubt. Außerdem Regensburg-Weißenburg-Straße in der Nähe der Bushaltestelle. 30 sind hier erlaubt. Und in Tegernheim, hier die Hauptstraße, ist blitzgefährlich. Hast du jetzt noch was entdeckt? Stau oder Blitzer? Gerne petzen. 0160 89 70 89 7. Vielen Dank. Dir eine gute und vor allen Dingen sichere Fahrt.
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18: Die Sonne scheint. 13 Grad messen wir im Armin-Wolf-Arena, 12 Grad in Kelheim, heute teilweise bewölkt bei maximal 22 Grad.
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18: Ein wunderschönes Wochenende. Du bist hier goldrichtig, immer voll die Hits. Bei uns schon zur vollen Stunde gleich mit einem absoluten Klassiker aus den 90ern in neuer Verpackung. Coolio mit Gangsters Paradise. Außerdem neu in der Playlist. Gracie Abrams, Hit the Wall. Und jetzt starten wir rein. Tame Impala, Dracula.

ganz neu. Gracie Abrams, Hit the Wall, hier auf Gong FM, immer voll die Hits. Und es ist endlich Wochenende, das feiern wir zusammen, immer voll die Hits. Habe ich einige bei mir in der Pipeline. Und diesen Samstag gibt es einen richtig coolen Tune für dich, und zwar aus den 90ern. Der ging damals richtig steil. Dangerous Minds war auch ein Kassenschlager als Film. Und der Soundtrack, der lief rauf und runter in jedem Radio. Und davon gibt es jetzt einen Track mit einer neuen Verpackung. Hier ist Coolio mit Gangsta's Paradise zusammen mit Buddy Bangers und Lotus.

FM, immer voll die Hits und Leute, macht euch bereit für den nächsten Sound, der euch direkt auf die Tanzfläche beamt. Die norwegische Scandi House Trio Bowser hat Magnetic auf den Markt geschmissen. Der Track ist nämlich richtig cool. Lässige House und Disco Vibes, Funky Vibes sind auch noch mit drin und das Ganze klingt retro, aber auch komplett wie 2026. Also, wir können uns jetzt alle vorstellen, so ein Sonnenuntergang am Fjord, dazu Neonlichter. Tanzfläche um 2:30, genau die Energy bringt nämlich dieser Tune mit sich und der Inhalt, es geht darum, den Moment zu leben, indem man jemanden kennenlernt und dieses Knistern in der Luft legt. Also so ein Blick, ein kleines Lächeln und zack, schon ist die Anziehung da und das auf beiden Seiten und dann gibt es keine Chance mehr, dass man da entkommt. Die groovigen Basslines, die sind auch richtig cool. Geile Gitarren sind mit am Start, also Magnetic, definitiv der Track von Bowser, für den du jetzt aufdrehen solltest. Hier sind die Jungs Bowser, Magnetic, ganz frisch, ganz frische Vibes für deinen Samstag. 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
24: Es geht auf die A3 Nürnberg Richtung Passau zwischen Rosenhof und Wörth an der Donau. Hier defekter PKW. Der Standstreifen ist blockiert. Ansonsten rollt's, kommt gut an.
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24: Haben wir auch für dich und geblitzt wird in Regensburg, Landshuter Straße, hier in der Nähe der Schule, Weißenburgstraße, in der Nähe der Bushaltestelle in Regensburg und Tegernhain Hauptstraße. Hast du jetzt was entdeckt? Dann gerne her damit. 0800 0800 89 7 oder einfach gerne auch eine WhatsApp reinschreiben an die 0160 89 7 089 7. Vielen Dank, gute Fahrt.
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24: Haben wir auch 16 Grad. Die Sonne scheint am Galgenberg gemessen, 16 Grad in Bernhardswald. Und heute teilweise bewölkt, das Ganze bei maximal 22 Grad.
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24: So sieht's aus und heute wird er geschwungen, der Hammer oder die Schere oder die Kelle. Heute ist Tag des Handwerks in Regensburg. Was einiges geboten ist, wie, wo, was, checken wir gleich. Vorher gibt's erstmal Olivia Rodrigo Drop.

0: Samstag, Gong FM hier und der ein oder andere von euch wird trotzdem heute schon in Arbeitssachen sein. Zu Hause gibt es ja immer was zu tun, kennen wir alles. Die Wand muss gestrichen werden, Bad neu gemacht. Zum Glück gibt es ja Handwerker und im Freundeskreis findet man meistens auch irgendeinen, egal ob Friseur, Dachdecker oder Metallbauer. Und wenn ihr jemanden habt, der noch nicht weiß, was er werden will in der Family, dann ist das vielleicht die Gelegenheit heute. Heute ist nämlich Tag des Handwerks. Georg Haber ist Präsident von der Handwerkskammer Niederbayern Oberpfalz. Herr Haber, heute stellen sich ja total viele Berufe vor. Was steht denn da für junge Leute auf dem Programm heute?
1: Sie können sich ausprobieren, auch in ganz, ganz modernen Dingen. Wir haben unseren Lackiersimulator mit dabei, einen Schweißsimulator, wir haben Smart-Home-Anwendungen da, aber auch klassische Handwerkstechniken beim Bäcker zum Beispiel, dass man also eine Breze gemeinsam macht mit den jungen Leuten, also diesen Brezenwurf, ja.
0: Ja, sehr cool. Also es ist ganz viel Praxis angedacht und man sieht auch mal, wie das Handwerk funktioniert. Dann jetzt aber die Frage von Bauberufen über Elektrotechnik, Hörakustik, Kosmetik, alles dabei. Was gibt's denn da noch so zu erleben?
1: Dann nahezu schon traditionell unser 60-Meter-Kran, den wir wieder aufstellen lassen mit einem Krankorb, wo sie auf 60 Meter hochgezogen werden und einen wunderbaren Panoramablick über Regensburg haben.
0: Oh, das klingt auf jeden Fall ganz cool. Hoch hinaus, also wenn ihr Bock habt, dann schaut doch einfach mal vorbei zum Fest, zum Tag des Handwerks bei der Handwerkskammer in Regensburg. Dithornstraße 10, ganz viel Spaß und während ihr das macht, gibt's erstmal ein bisschen Musik für euch auf die Ohren. Als Begleitung One Republic, Need Your Love, ganz neu bei uns in der Playlist, ganz klar auf eurem Lieblingssender Regensburgs Hitradio. Hier ist Gong FM.

Jackson. Hier ist Gong FM, schönen Samstag. Und jetzt, wenn du gerade im Auto unterwegs bist, das ist dein Track. Hier ist Miles Smith mit Niall Horan, Drive Safe.

0: Du hörst Gong FM. Gleich mit Tampa City, South Aware. Immer voll die Hits, gleich zur vollen Stunde starten wir mit ihr rein. Chillige Vibes gibt's von Olivia Dean, So Easy to Fall in Love. Vorher kurzer Blick aufs Weltgeschehen.
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14: Ich bin Stefan Schütz. Der von der Bundesregierung beschlossene Tankrabatt wird nicht von allen Seiten begrüßt. Sozialverbände sagen, gerechter wäre eine direkte Entlastung von Haushalten mit geringem Einkommen. Ab Oktober sollen alle Autofahrerinnen und Autofahrer von einer niedrigeren Steuer auf Sprit profitieren. 17 Cent je Liter könnten es sein, allerdings haben die Mineralölkonzerne schon im Sommer nicht den ganzen Rabatt weitergegeben. Ein noch nicht ausgearbeiteter Preisdeckel soll sie ausbremsen. Um 12 Uhr startet in München das Oktoberfest offiziell. Beim Anstich des ersten Bierfasses gibt es wieder den Spruch "O Zopf is" und den ruft diesmal der neue Oberbürgermeister Dominik Krause. Joshua Heise ist vor Ort.
15: Schon lange bevor das erste Bier angezapft wird, standen wieder zahlreiche Menschen in Tracht vor den Toren des Oktoberfests. Ihr Ziel? Einen Platz im Festzelt ergattern. Um 9 Uhr dann der große Ansturm. Wer zuerst kommt, malt zuerst. Die Frage, die sich hier alle stellen, ist natürlich, wie viele Schläge wird Oberbürgermeister Krause brauchen? Die Antwort sehen wir um Punkt 12.
14: Wegen der möglichen Gefahren von künstlicher Intelligenz will der US-Bundesstaat Kalifornien eine Art Notschalter prüfen. Es geht um einen Kill-Switch, also einen Mechanismus, der ein KI-System bei Gefahr stoppt. Denn nach mehreren Zwischenfällen gibt es die Sorge, dass KI künftig nicht mehr beherrschbar werden kann. Inzwischen hat auch Google eingeräumt, dass seine KI Gemini bei Tests über das Ziel hinausgeschossen ist. Die USA, Dänemark und Grönland haben im Arktis-Streit einen Durchbruch verkündet. Die USA übernehmen laut Präsident Trump die Kontrolle über Grönlands Sicherheit. Dänemarks Regierungschefin Frederiksen betont, die Vereinbarung erkenne Dänemarks Souveränität an. Trump sieht die rohstoffreiche Insel durch Russland und China bedroht. Er hatte zuvor wiederholt mit einer Annexion Grönlands gedroht.
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18: Es geht auf die A3 Nürnberg Richtung Passau zwischen Rosenhof und Wörth an der Donau. Hier defekter PKW, der Strandstreifen ist blockiert. Dann die A93 Hollindau Richtung Regensburg zwischen Elsdorf und Siegenburg. Defekter PKW, auch hier ist der Strandstreifen blockiert. Und eine ungesicherte Unfallstelle gibt es auf der B16 Richtung Regensburg zwischen Wenzenbach und Haselbach. Danke Thomas fürs Melden. Gute Fahrt.
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18: Blitzer haben wir auch für dich und geblitzt wird zum Beispiel in Regensburg-Landshuter Straße, dann Regensburg-Weißenburg Straße, in Tegernheim die Hauptstraße, dann in Thalmassing hier auf der R30 und in Naburg auf der Verbindungsstraße wird hier ebenfalls geblitzt. Hast du jetzt einen Stau oder Blitzer entdeckt, dann gerne her damit. 0800 0800 89 7. Vielen Dank, gute Fahrt.
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13: 17 Grad messen wir in der Uni, 16 Grad bei euch in Beratzhausen. Und heute bleibt es teilweise bewölkt, ansonsten sonnig bei 22 Grad.
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13: Das ist er, der Soundtrack für deinen Samstag mit uns, Gong FM. Immer voll die Hits und die gibt's schon zur vollen Stunde. Dann legen wir gleich mal los mit ganz viel Musik. Eric Pirates ist dabei, Tempest City. Und jetzt gibt's erstmal ganz viel Gefühl. Olivia Dean, So Easy to Fall.

Hier ist Regensburgs Hitradio, hier ist Gong FM und gestern war der Flughafen voll. Warum? Weil heute die Wiesn beginnt. Und was man so tun sollte oder lassen sollte, klären wir gleich. Jetzt erstmal Temple City, Self-Aware auf Gong FM. Immer voll die Hits.

Schönen Samstag, hier ist Gong FM und Leute, heute ist es soweit, ne? Heute machen sich die Regensburger wieder auf in Richtung München, warum das Oktoberfest startet. Und für alle hier, die sich in Tracht in den Zug Richtung München setzen, hier gibt es ein paar Regeln, die man besser kennt, bevor man die erste Maß auf dem Tisch steht. Denn auch wenn Cannabis in Deutschland teilweise legal ist, auf der Wiesn bleibt der Joint tabu. Wer also aufs Oktoberfest beim Kiffen erwischt wird, riskiert 1.500 Euro Strafgeld. Krass, gell? Gilt übrigens auch fürs Vapen, ne? Also wenn ihr da Cannabis vapet, dann ist das genau das Gleiche. So, die Maß natürlich, bei der Maß sieht es anders aus, das darf getrunken werden, aber bitte nicht komplett eskalieren. Wer andere zum Wettsaufen animiert, Gäste belästigt oder auf den Tischen und Bänken herumturnt, kann das Festgelände gleich wieder verlassen. Und dann kommt der Klassiker für uns Regensburger, ich fahre einfach mit dem E-Scooter zurück zum Bahnhof. Keine gute Idee, auch wenn der E-Scooter gelten die normalen Verkehrsregeln, ab 0,5 Promille könnte ein Bußgeld zu 500 Euro drohen und 2 Punkte und in Flensburg und 1 Monat Fahrverbot. So, alles geklärt, ab heute geht's dann los, ab in Dirndl und Lederhosen und dann geht's ab nach München. Ich wünsche euch ganz viel Spaß auf der Wiesn. Ja, in einer halben Stunde geht's los, aber bevor es soweit ist, nehmt uns mit, ganz einfach, per Handy, einfach abspielen. Hier ist Christa Sarandi, Good Old Days auf Gong FM, immer voll die Hits.

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11: Es geht auf die A93 Holledau Richtung Regensburg zwischen Elsendorf und Siegensburg. Hier defekter PKW, der Standstreifen ist blockiert. Und es gibt immer noch den Unfall auf der B16 Richtung Regensburg zwischen Wenzenbach und Haselbach. Gute Fahrt.
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11: Blitzer haben wir auch. Und zwar wird geblitzt in Regensburg, Landshuter Straße. Hier wird außerdem in der Weißenburgstraße geblitzt in Regensburg. Dann in Tegernheim die Hauptstraße, dann in Thalmassing an der R30 und auf der Verbindungsstraße Nauburg wird ebenfalls geblitzt. Hast du jetzt noch was entdeckt? Stau oder Blitzer? Gerne melden. 0160 89 7 0897. Vielen Dank. Gute Fahrt.
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11: 19 Grad messen wir an der Donau-Arena, 17 Grad in Wörth an der Donau und heute bleibt schön, teilweise bewölkt bei 22 Grad.
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11: Und sie sind aufgestiegen, unsere Donau-Wollis. Morgen ist dann das erste Heimspiel. Ihr seid natürlich eingeladen. Wo? Findet in der Clermont-Ferrand-Halle statt. Um 15 Uhr. Das ist das erste Heimspiel und es geht gegen den LE Leipzig. Und was sonst noch in Regensburg in der Umgebung abgeht, das checken wir gleich nach Alex Warren mit Fever Dream.

0: 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Na, heute schon was vor?
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0: Hammer, Säge, Schraubenschlüssel, ganz viel zum Ausprobieren. Heute ist Tag des Handwerks in Regensburg. Du kannst also nicht nur zuschauen, sondern auch selbst die Hand anlegen. Es gibt Mitmachaktionen, spannende Einblicke und jede Menge zu entdecken. Perfekt für alle, die jetzt schon mal sagen, ach, das wollte ich schon immer mal wissen, wie das eigentlich ist und was steckt da so in diesen ganzen Handwerksberufen. Also, Ärmel hoch und los geht's. Eintritt ist frei. Tag des Handwerks heute. Ab seit 10 Uhr läuft es schon in der Handwerkskammer Regensburg. So, und morgen ist auch einiges geboten, denn auf dem Regensburger Produktplatz gibt es wie immer vormittags den Flohmarkt. Ab 8 Uhr kannst du dich dann durch Kisten und Kuriositäten durchwühlen und vielleicht den ein oder anderen Schatz entdecken. Perfekt für alle Schnäppchenjäger oder für den gemütlichen Sonntag nach einer langen Partynacht. Einfach eine Bratwurstsemmel, die gehört mit dazu. Und wer dann noch Lust hat auf einen kleinen Ausflug, der ist in der Kelheimer Altstadt morgen beim verkaufsoffenen Sonntag goldrichtig. Von 12 bis 17 Uhr kannst du da ganz entspannt durch die Geschäfte shoppen.
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Hier ist Gong FM, immer voll die Hits am Samstag und es ist gleich 11:45 mit Alia und Apache 207 Wunder.

0: Mit diesem Trio starten wir rein. Kygo, Khalid, Griffin, Save My Love. Immer voll die Hits bei uns gleich zur vollen Stunde. Das ist Regensburgs Hitradio GONG FM.
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11: Ich bin Stefan Schütz. Zehntausende Menschen feiern in München aktuell den Oktoberfeststart. Um 9 Uhr wurde das Gelände geöffnet, um in den Zelten die besten Plätze zu ergattern. Im vergangenen Jahr besuchten rund 6,5 Millionen Gäste das größte Volksfest der Welt, auf dem die Maß Bier dieses Mal bis zu 15,90 Euro kostet. Das Oktoberfest dauert bis zum 4. Oktober. Gut gegen Kater und Geldbeutel. In diesem Jahr gibt es noch mehr Wasserspender, an denen Flaschen aufgefüllt werden können. Der ab Oktober angekündigte Tankrabatt in Höhe von 17 Cent löst unterschiedliche Reaktionen aus. Der Bauernverband findet ihn gut, Sozialverbände halten ihn für nicht gerecht. Ein geplanter Preisdeckel muss noch ausgearbeitet werden, Lea Matschulatz berichtet.
12: Der Tankrabatt ist eine Kombi aus einem Absenken der Energiesteuer und der Mehrwertsteuer. Das wären 17 Cent weniger für den Liter Diesel und Benzin. Und profitieren sollen Autofahrer, Handwerker, Pflegedienste und Co. von Oktober bis Ende Dezember. Zu breit gestreut, sagen Kritiker wie etwa der Sozialverband. So würden auch die entlastet, die sich die hohen Kraftstoffpreise leisten können.
11: US-Präsident Trump hat mehreren Medien Hausverbot im Weißen Haus erteilt. Die Fernsehsender CNN und MS Now sowie die Plattform Politico dürfen nicht mehr an Presseveranstaltungen der Regierung teilnehmen. Das hat Trump auf seiner Plattform Truth Social mitgeteilt. Sein Vorwurf, die Medien würden Lügen über ihn verbreiten. Beobachter sagen, vor Gericht kann das Verbot keinen Bestand haben. WG-Zimmer werden in großen deutschen Städten immer teurer. Zum Start des Wintersemesters kosten Zimmer in Berlin, Hamburg, München und Köln im Schnitt knapp 700 Euro, gut 20 Euro mehr als noch ein halbes Jahr zuvor. Das hat das Moses-Mendelssohn-Institut ausgewertet. Am teuersten ist München, dort liegt die Hälfte der WG-Zimmer bei mehr als 850 Euro im Monat.
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15: Es geht auf die A3 Passau Richtung Nürnberg zwischen Hengersberg und Kreuzdeckendorf 1 Kilometer Stau. Und die A93 Holledau Richtung Regensburg zwischen Elsendorf und Siegenburg. Hier defekter PKW. Der Standstreifen ist gesperrt.
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15: 3 Blitze habe ich für euch in Regensburg. Landshuter Straße, hier in der Nähe der Schule wird geblitzt. In der Weißenburgstraße, Nähe der Bushaltestelle. Ganz frisch reingekommen, Regensburg-Auweg wird geblitzt. Dann in Donaustauf, Nähe dem Sportplatz. Dann in Tegernheim die Hauptstraße. Schwandorf die Industriestraße, in der Nähe von der Bushaltestelle. Und in Schöntal, in der Nähe der Bushaltestelle. Hast du jetzt noch was entdeckt, dann gerne her damit. 0160 89 70 89 7. Vielen Dank, gute Fahrt.
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15: 19 Grad messen wir im Krankenhaus Barmherzige Brüder und 19 Grad in Duggendorf. Und heute teilweise bewölkt, ansonsten sonnig bei 22 Grad.
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10: Fremdgehen ist immer so eine Sache. Angeblich hat es noch nie jemand gemacht, aber alle haben es schon erlebt.
18: Irgendwie hat jeder seinen Berührungspunkt damit und wir haben diese Woche in die Gong FM-Region gefragt, ab wann beginnt für dich eigentlich Fremdgehen? Wo ziehst du die Grenze? Wir hören noch mal rein in knapp 10 Minuten.

0: Am Mittwoch haben wir bei deinen Gong FM Wachmachern zusammen über das Thema Fremdgehen gesprochen. Wo fängt's an? Wo hört's auf? Ist es schon das Schreiben mit einer anderen Person? Ist es das Händchenhalten oder der innige Augenkontakt? Und gemeldet haben sich Alex aus Burglengenfeld und Marianne aus Regenstauf.
1: Ja, ich würde sagen, Fremdgehen eigentlich, sobald man schon mit einer anderen Person irgendwie Kontakt hat, was der Partner nicht möchte, der vielleicht ein bisschen flirtet und nicht nur freundschaftlich Kontakt hat.
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0: Schönes Wochenende, hier ist Jonas von deinen Gong FM Wachmachern und meine News der Woche kommt aus dem Donau-Einkaufszentrum, denn ab Oktober eröffnet dort ein IKEA-Pop-Up-Store und da findest du vor allem Wohnideen, Deko, Einrichtungsinspiration und verschiedene Accessoires. Der Store soll dann bis Ende Februar 2027 im Dez bleiben. Du hast also genügend Zeit, um das Ganze mal entspannt auszuchecken.
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14: Wir hätten für dich normalen Verkehr auf den Straßen in der Region gut und sicher ankommen.
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15: Den ganzen Tag Sonne und blauer Himmel mit paar lockeren Wolken und Höchstwerten um die 23 Grad. Morgen erst Sonne, später ziehen dann paar Wolken auf, kann auch mal regnen, bleibt aber warm bei bis zu 23 Grad.
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17: Wir haben die verrücktesten Dating-Stories aus Regensburg, Kelheim und Schwandorf gesammelt. Und eine davon war so verrückt.
18: Hatte was mit Füßen zu tun und jemand wurde auf dem Klo erwischt. Mehr dazu

0: Wir haben diese Woche auf Gong FM die verrücktesten Dating-Stories von dir gesammelt und eine hat wirklich alle in den Schatten gestellt, und zwar die von Sarah aus Regensburg.
1: Irgendwie habe ich an dem ersten Date schon seine halbe Familie kennengelernt, bin im Bad reingeplatzt, während sein Bruder ein großes Geschäft gemacht hat, und habe rausgefunden, dass er einen Fußfetisch hat, und habe mich auch sehr beobachtet gefühlt, und das war generell einfach eine Situation, die ich nicht nochmal haben möchte.
2: Sarah, was war da denn los?
3: Was war das denn?
2: Da ist die Frage der Fragen, gab es noch ein zweites Date oder nicht?
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4: Ich bin Stefan Schütz.
5: Auf eine friedliche Wiesen!
4: Das größte Volksfest der Welt ist eröffnet, das Münchner Oktoberfest. Auf der Theresienwiese ist um 12 Uhr das erste Fass angestochen worden. Das erste Mal vom neuen Oberbürgermeister Dominik Krause. Zwei Schläge hat er zur Premiere gebraucht. Die erste Maß Bier hat traditionell Bayerns Ministerpräsident Söder bekommen. Tausende Wiesenbesucherinnen und Besucher waren schon am Morgen bei strahlendem Sonnenschein auf die Theresienwiese geströmt. Einen Tag vor den Wahlen in Mecklenburg-Vorpommern und Berlin werben die Parteien noch einmal um Stimmen. In MacPom sind heute vor allem AfD und Grüne mit größeren Kundgebungen unterwegs. In Berlin schließen CDU und BSW ihren Wahlkampf ab. Thomas Bleskin berichtet.
6: In Mecklenburg-Vorpommern waren laut ZDF-Politbarometer zuletzt 21% der Befragten unsicher, in Berlin sogar 23%. Im Nordosten liefern sich SPD und AfD ein enges Rennen um Platz 1. Die Grünen müssen um den Einzug in den Landtag bangen. In Berlin liegt die Linke laut Umfragen Kopf an Kopf mit der CDU und das BSW hofft noch auf den Sprung über die 5%-Hürde.
4: Seit Wochen hallt der Ruf durch Deutschland, dass der Spritpreis runter muss. Das soll jetzt passieren, umgeschätzt 17 Cent je Liter ab Oktober bis Jahresende. Denn die Regierung bringt den Tankrabatt zurück. Den Staat kostet das 2,5 Milliarden Euro. Sozialverbände fordern gezieltere Maßnahmen für Haushalte mit geringen Einkommen. Kommen soll noch ein Preisdeckel für Sprit. Der Maximalpreis steht noch nicht fest. Ab dem vierten Spieltag der Fußball-Bundesliga ist die Jagd auf Tabellenführer Bayern München eröffnet. Der Rekordmeister hat gestern mit einem 7:0 gegen Union Berlin vorgelegt. Heute die Spiele Frankfurt-Freiburg, Bremen-Augsburg, Gladbach-Mainz, HSV-Köln und am Abend Stuttgart-Dortmund.
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9: Den ganzen Tag Sonne und blauer Himmel mit paar lockeren Wolken und Höchstwerten um die 23 Grad. Morgen erst Sonne, später ziehen dann paar Wolken auf. Kann auch mal regnen, bleibt aber warm bei bis zu 23 Grad.
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11: Wir haben am Dienstag den Tag der Demokratie zusammen gefeiert und du konntest abstimmen, ganz demokratisch, was in der Sendung passieren soll.
12: Ja, und was dann alles passiert ist, da müssen wir unbedingt nochmal reinhören.

0: Du hast Gong FM und wir haben am Dienstag den Tag der Demokratie ganz ordentlich mit dir gefeiert. Den ganzen Morgen über konntest du bestimmen, was bei uns in der Sendung passiert. Demokratisch hast du abstimmen können und unter anderem musste Jonas unsere Jingles und Dropper singen. Das ist alles, was du zwischen zwei Songs hörst. Kann sich so anhören?
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0: Das war jetzt ein klassischer Dropper. Jingle hört sich dann so an. Genau, und das hat Jonas für eine ganze halbe Stunde selber machen müssen.
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0: Hat er gut gemacht, oder?
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1: Unsere Eishackler, die Eisbären Regensburg, haben ein großes Herz, wissen wir alle. Und jetzt macht die Eishockeyfamilie gemeinsame Sache. Die DEL 2, der Eisblock und die Eisbären Regensburg starten zusammen mit dem Verein Grund zur Hoffnung die Kampagne Heimspiel fürs Leben. Worum geht's? 200 Straßenhunde aus Rumänien sollen in Deutschland ein neues Zuhause finden. Das Tierheim, in dem die Hunde aktuell untergebracht sind, muss nämlich zusperren. Wir alle unterstützen natürlich tatkräftig, dass jeder Hund auch ein Zuhause bekommt. Vielleicht hast du ja noch ein bisschen Platz daheim und vor allem im Herzen für einen kuscheligen Weggefährten. Infos findest du auf der Seite des Vereins Grund zur Hoffnung.
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16: Aktuell hast du normalen Verkehr auf den Straßen in der Region. Gute Fahrt.
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17: Den ganzen Tag Sonne und blauer Himmel mit paar lockeren Wolken und Höchstwerten um die 23 Grad. Morgen erst Sonne, später ziehen dann paar Wolken auf, kann auch mal regnen, bleibt aber warm bei bis zu 23 Grad.
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19: Boah, ich hätte diese Woche beim Bundeskanzler anrufen müssen. Ich habe so Schiss gehabt. Noch nie in meinem Leben hatte ich so Angst vor dem Telefonat.
20: Die Frau hat so geschwitzt vor dem Mikro. Wir müssen unbedingt noch mal reinhören, wie weit sie gekommen ist. Gibt's in knapp 10 Minuten.
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0: Zum Start in die Woche haben wir bei Dein Gong FM Wachmachern am Montag den Tag der Demokratie gefeiert. Und du konntest per demokratischer Abstimmung entscheiden, wer welche Aufgaben machen muss, Becky oder ich. Und du hast dafür gesorgt, dass Becky versuchen musste, mit Friedrich Merz am Tag der Demokratie zu telefonieren.
1: Nein, Friedrich Merz sitzt hier nicht neben mir. Tut mir leid, da kann ich Ihnen nicht weiterhelfen.
2: Wie sieht's mit einer Weiterleitung aus?
1: Ich versuche mal, Sie mit der Chefin vom Dienst zu verbinden. Einen Moment bitte.
2: Vielen Dank. Hätte doch sein können, dass er neben der sitzt, oder?
1: Tut mir leid, da kann ich im Moment niemanden erreichen.
2: Vielen lieben Dank. Ich wünsche Ihnen noch einen wunderschönen Tag der Demokratie. Tschüss.
1: Tschüss.
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20: Ich bin Dominik Schweiger. Das Münchner Oktoberfest ist offiziell eröffnet. Dieses Jahr zum ersten Mal durch den neuen Oberbürgermeister Dominik Krause. Joshua Heise fasst zusammen.
21: Auf eine friedliche Wiese!
22: Oberbürgermeister Krause hat den Anstich mit 2 Schlägen geschafft und kann sich damit zufrieden zeigen. Genau hingeguckt wurde freilich auch bei der Übergabe der ersten Mass an Ministerpräsident Söder. Der ist den Grünen bekanntlich ja nicht so grün. Heute aber gemeinsames Lächeln, ganz nach dem Motto, auf eine friedliche Wiesen.
20: Verbraucherschützer und Sozialverbände kritisieren das geplante Entlastungspaket.

0: Paket gegen hohe Spritpreise. Ihr Vorwurf, der Tankrabatt sei nicht zielgenau genug und helfe nur kurzfristig. Ab Oktober sollen Energie- und Umsatzsteuer auf Benzin und Diesel um 17 Cent pro Liter sinken. Spätestens Anfang 2027 soll außerdem ein zeitlich begrenzter Spritpreisdeckel kommen. Die Kritiker fordern stattdessen gezielte Hilfen für kleine und mittlere Einkommen. US-Präsident Trump hat mehreren Medien Hausverbot im Weißen Haus erteilt. Die Fernsehsender CNN und MS Now sowie die Plattform Politico dürfen nicht mehr an Presseveranstaltungen der Regierung teilnehmen. Das hat Trump auf seiner Plattform Truth Social mitgeteilt. Sein Vorwurf, die Medien würden Lügen über ihn verbreiten. Beobachter sagen, vor Gericht kann das Verbot keinen Bestand haben. Nach dem deutlichen 7:0-Sieg der Bayern gegen Union Berlin zum Auftakt des vierten Spieltags geht's heute weiter in der Fußball-Bundesliga. Freiburg möchte mit einem Sieg auswärts in Frankfurt zurück auf Tabellenplatz 1. Die anderen Spiele um 15.30 Uhr, Bremen-Augsburg, Gladbach-Mainz, HSV-Köln und um 18.30 Uhr dann Stuttgart gegen Dortmund.
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4: Den ganzen Tag Sonne und blauer Himmel mit paar lockeren Wolken und Höchstwerten um die 23 Grad. Morgen erst Sonne, später ziehen dann paar Wolken auf. Kann auch mal regnen, bleibt aber warm bei bis zu 23 Grad.
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5: Englische Woche bei unserem Jan. Am Dienstag gab es leider im Heimspiel gegen Fortuna Düsseldorf eine 1:2 Niederlage. Jetzt neue Chance um 14 Uhr. Also jetzt ist Anstoß. Heute auswärts bei Stuttgart 2. Daumen sind gedrückt. Alle Infos zum Spiel hörst du natürlich hier bei uns auf Gong FM. Schönen Samstagmittag wünsche ich dir.

0: Die frisch gebackene Mama Lady Gaga mit Abracadabra hier auf Gong FM am Samstag. Stell dir vor, du gehst in das alte Hallenbad, in dem du vor vielen, vielen Jahren gelernt hast zu schwimmen. Doch da drin ist gar kein Wasser mehr, sondern ein Zoo ohne Tiere. Hört sich erstmal etwas skurril an, doch genau das gibt's jetzt in Regensburg. Im alten Hallenbad läuft jetzt ganz aktuell der Pixel Zoo Ocean. Was genau das ist, erklärt dir Julia Klöppel von den Kulturoptimisten am besten selbst.
1: Pixel Zoo Ocean ist eine immersive Lichtshow im alten Hallenbad in der Gabelsberger Straße. Das Publikum sitzt im leeren Becken auf unseren Sitzsäcken und erlebt 360 Grad in der Schwimmhalle an den Wänden, an der Decke immersive Unterwasserwelt.
0: Ja, sowas hat es in Regensburg noch nicht gegeben. Die Lichtershow geht bis Mitte Januar und ist immer von donnerstags bis Sonntagnachmittag sowie abends. Und wir verlosen Tickets dafür. Die gewinnst du hier wieder am Montagmorgen bei deinen Gong FM Wachmachern.

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10: Den ganzen Tag Sonne und blauer Himmel mit paar lockeren Wolken und Höchstwerten um die 23 Grad. Morgen erst Sonne, später ziehen dann paar Wolken auf, kann auch mal regnen, bleibt aber warm bei bis zu 23 Grad.
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11: Um Punkt 12 heute war der Anstich, ab dem offiziell Bier ausgeschenkt wird. Das Oktoberfest in München ist gestartet. Wer jetzt aus Regensburg Richtung München unterwegs ist, kleiner Reminder an der Stelle, auf dem Oktoberfest ist Cannabis verboten. Wer erwischt wird, riskiert bis zu 1.500 Euro Bußgeld. Auch beim Alkohol gilt, nicht übertreiben, sonst kann es einen Rauswurf geben. Und nach der Mass bitte Finger weg vom E-Scooter. Auch hier gelten Promillegrenzen und entsprechende Strafen. So, jetzt haben wir das alles geregelt. Jetzt also Tracht an, Wiesen genießen und sicher wieder heimkommen.

0: Sehr guter Song, Sierra und Chamillionaire mit Get Up. Gleich machen wir mit guter neuer Musik weiter. Und zwar von Tampa City mit Self-Aware. Vorher checken wir, was bei den Promis so geht.
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0: Drake hat mit FOMO, Fear of Missing Out, einen neuen Kurzfilm veröffentlicht und der ist deutlich mehr als nur ein bisschen Promo. Rund eine Stunde lang gibt's neue Bilder, neue Musik und gleich mehrere Überraschungen. Und die große Frage der Fans, kommt jetzt auch ein neues Album? Genau danach sieht's aus. FOMO soll das nächste große Musikprojekt von Drake werden. Einen offiziellen Album-Release gibt es allerdings noch nicht. Und als wäre das noch nicht genug, für 2027 ist außerdem eine neue Drake-Welttournee angekündigt. Kurz gesagt, Drake macht Drake-Sachen, neue Musik, ein Film und eine Tour rund um die Welt. Apache 207 hebt ab und zwar wortwörtlich. Der Rapper ist gerade mit seiner Arena-Tour deutschlandweit unterwegs und fährt dafür ordentlich auf. Ein riesiges Flugzeug zum Beispiel mitten auf der Bühne, das sich während der Show teilt. Dazu Pyro, Feuer und Apache, der bei Wolken über dem Publikum schwebt. Und natürlich dürfen auch die großen Hits nicht fehlen, inklusive Roller zum Finale. Apache kommt am 1. Oktober auch nach München. Ein paar Tickets gibt's noch. Das wird denn sicher kein normales Konzert, das wird eine richtige Show.
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9: Ich bin Dominik Schweiger. Es wird einen neuen Tankrabatt geben und der soll bis Ende des Jahres gelten. Das hat die Bundesregierung unter Kanzler Merz beschlossen. Eine solche Maßnahme sei bereits seit Wochenbeginn im Gespräch gewesen, so Merz. Der hat dazu bei Instagram gesagt:
10: Ja,

0: Haben heute, 3 Tage später, mit der Bundesregierung, mit den Ländern, mit den Bundestagsfraktionen der Koalition entschieden, dass wir zum 1. Oktober 2026 jeden Liter Sprit, Benzin und Diesel um ungefähr 17 Cent pro Liter reduzieren können.
1: Nächstem Jahr soll es außerdem einen Spritpreisdeckel geben, der sich am Ölpreis orientiert. Mit 2 Schlägen hat Münchens Oberbürgermeister Krause das erste Fass Bier auf dem Oktoberfest angezapft. Damit ist die 191. Wiesn um 12 offiziell eröffnet worden. Es war eine Premiere für Krause, er ist seit Mai im Amt. Zuvor waren die Münchner Wiesenwirte und Vertreter der Brauereien mit Kutschen aus der Innenstadt auf die Theresienwiese gezogen. Das Oktoberfest geht dieses Jahr bis zum 4. Oktober. Im Streit um Corona-Masken im Wert von rund 500 Millionen Euro geht ein Hamburger Textilhändler in Berufung. Er sieht in E-Mails des damaligen Gesundheitsministers Spahn einen verbindlichen Kaufvertrag. Das Landgericht Köln wertete sie dagegen nur als Interessensbekundung und wies die Klage ab. Jetzt entscheidet das Oberlandesgericht Köln. Kalifornien prüft eine Art Notschalter für außer Kontrolle geratene KI-Systeme. Gouverneur Newsom hat dazu Sicherheitspläne in Auftrag gegeben. Unterdessen wurde bekannt, dass Googles KI Gemini bei Tests selbstständig in fremde Computersysteme eingedrungen ist. Schaden entstand laut Google nicht, die KI habe den Angriff selbst beendet.
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6: Den ganzen Tag Sonne und blauer Himmel mit paar lockeren Wolken und Höchstwerten um die 23 Grad. Morgen erst Sonne, später ziehen dann paar Wolken auf, kann auch mal regnen, bleibt aber warm bei bis zu 23 Grad.
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7: Einen wunderschönen Samstagnachmittag wünsche ich dir. Wetter ist okay, völlig ausreichend, um rauszugehen, zum Beispiel nach Regensburg. In Stadt am Hof ist das ganze Wochenende Weinfest oder in Neutraubling ist Foodtruck Festival. Von uns gibt's die Musik dazu. Robin Schulz mit Show Me Love, Nico Santos neuer Track Why Don't You Stay und wir gehen rein in diesen Nachmittag mit Tame Impala und Jenny und Dracula hier auf Regensburgs Hitradio.

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1: Nico Santos.

Taylor Swift und Elizabeth Taylor hier auf Gong FM am Samstag. Sonntag ist ja eigentlich Sofatag, aber morgen gibt's einen ziemlich guten Grund, doch mal die Jogginghose gegen die Jeans zu tauschen. In Kelheim ist nämlich verkaufsoffener Sonntag. Von 13 bis 18 Uhr öffnen morgen die Geschäfte in Kelheim ihre Türen, also gemütlich durch die Stadt bummeln, ein bisschen shoppen, vielleicht schon die ersten Herbstsachen einsammeln, das schadet ja nicht. Geöffnet wird an mehreren Shoppingstandorten in Kelheim, unter anderem in der Altstadt, an der Schäfflerstraße, im Donaupark sowie an der Regensburger und Riedenburger Straße. Zwischen den Standorten gibt's dann sogar einen kostenlosen Shuttlebus. Jetzt feiern wir aber erstmal den Samstag, der vielleicht schönste Tag vom Wochenende.

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6: Den ganzen Tag Sonne und blauer Himmel mit paar lockeren Wolken und Höchstwerten um die 23 Grad. Morgen erst Sonne, später ziehen dann paar Wolken auf, kann auch mal regnen, bleibt aber warm bei bis zu 23 Grad.
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7: Egal ob Wochenende auf der Couch oder aktiv draußen. Apropos, was jetzt am Wochenende so los ist, wo morgen zum Beispiel verkaufsoffen ist, siehst du bei Insta gongfm89-7. Wir sind auf jeden Fall immer mit dabei, mit richtig guter Musik. Gleich freuen wir uns auf Macklemore und Ryan Lewis mit Can't Hold Us. Vorher Miles Smith und Stay hörst du hier auf Regensburgs Hitradio. Schönen Samstagnachmittag.

0: Gleich freuen wir uns auf Musik von Sean Paul und Alexis Jordan, Got to Love Ya. Vorher sagt uns Jonas von den Gong FM Wachmachern, was es im Kino so Neues gibt.
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4: Jetzt neu im Kino, Coyote vs. Acme.
5: Er würde niemals daran denken, aufzugeben. Das sollte für uns alle eine Inspiration sein.
4: Wile E. Coyote will endlich den Roadrunner erwischen. Doch wie immer gehen die Produkte der Acme-Firma schief. Deshalb zieht der Coyote kurzerhand vor Gericht.
6: Haben Sie durch ein Produkt der Acme Corporation schwere Verletzungen erlitten? Das ist nicht Ihr Fehler. Es findet sich sicher ein Schuldiger.
7: Hiermit eröffne ich das Verfahren Coyote gegen Acme.
4: Dabei bekommt er Hilfe von einem Anwalt und gemeinsam legen sie sich mit der mächtigen Acme-Firma an.
8: Wir wissen beide, es wäre höchst unangenehm, wenn da noch was Größeres ans Licht käme.
4: Eigentlich sollte der Film gar nicht ins Kino kommen. Die Produktionsfirma Warner Brothers hatte den bereits fertigen Film aus Steuergründen zunächst zurückgehalten und wollte ihn nicht veröffentlichen. Nach großem Fanprotest hat es der Film jetzt doch endlich auf die große Leinwand geschafft. Coyote vs. Acme, ab sofort im Kino.
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6: Ich bin Dominik Schweiger. Nach Claude und ChatGPT ist nun auch Googles KI Gemini bei Sicherheitstests aus Versehen aus der Testumgebung ausgebrochen und in fremde Systeme eingedrungen. Kalifornien prüft deswegen jetzt eine Art Notschalter für außer Kontrolle geratene KIs. Thomas Bleskin berichtet.
7: Konkret geht es um 3 Vorfälle aus dem Mai. In einem Fall erriet Gemini Passwörter, um Zugang zu einem geschützten System zu bekommen. In 2 weiteren fand die KI Zugangsdaten für eine Datenbank. Nach Angaben von Google entstand dabei kein Schaden. Die KI habe die Angriffe beendet, sobald sie erkannte, dass es sich nicht um Testsysteme, sondern echte Unternehmensrechner handelte.
6: Spediteure und Landwirte begrüßen den geplanten Tankrabatt von 17 Cent pro Liter. Die geringeren Kraftstoffkosten könnten die Betriebe spürbar entlasten.

0: Verbände. Kritik kommt dagegen aus der Opposition. Die Hilfe sei zu wenig zielgerichtet und könnte teilweise bei den Mineralölkonzernen landen. Der Tankrabatt soll ab Oktober gelten. Zum Jahreswechsel ist außerdem eine Spritpreisbremse geplant. Das 191. Münchner Oktoberfest ist eröffnet. Oberbürgermeister Dominik Krause hat bei seiner Anstichpremiere zwei Schläge gebraucht und die erste Maß traditionell an Ministerpräsident Söder überreicht. Danach durfte auch in den Festzelten ausgeschenkt werden. Nach den Problemen letztes Jahr wurde das Sicherheitskonzept verschärft. Unter anderem überwachen mehr Kameras die Besucherströme. Zum Fußball. Der erste FC Nürnberg hat in der zweiten Bundesliga mit 1:0 beim Karlsruher SC gewonnen und damit vorerst die Tabellenführung übernommen. Kaiserslautern besiegte Braunschweig ebenfalls mit 1:0. Kiel und Osnabrück trennten sich 1:1 unentschieden. In der Bundesliga ist der FC Augsburg später bei Werder Bremen zu Gast.
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4: Den ganzen Tag Sonne und blauer Himmel mit paar lockeren Wolken und Höchstwerten um die 23 Grad. Morgen erst Sonne, später ziehen dann paar Wolken auf. Kann auch mal regnen, bleibt aber warm bei bis zu 23 Grad.
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5: Regensburg Stadt am Hof wird dieses Wochenende zum Feier-Hotspot. Wein im Glas, gute Leute am Start und dazu die ganz besondere Stadt am Hof-Kulisse. Beim Weinfest lässt sich der Abend und auch der Tag ziemlich entspannt verbringen. Also Freunde einpacken, ab nach Stadt am Hof und einfach mal anstoßen statt auschecken. Und wer heute beim Wein hängen bleibt, auch morgen ist noch Weinfest.

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7: Den ganzen Tag Sonne und blauer Himmel mit paar lockeren Wolken und Höchstwerten um die 23 Grad. Morgen erst Sonne, später ziehen dann paar Wolken auf, kann auch mal regnen, bleibt aber warm bei bis zu 23 Grad.
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8: In München gibt's jetzt zum Oktoberfest ein bisschen Stunk. Einige Bars haben nämlich beschlossen, keine Menschen in Tracht mehr reinzulassen, weil die ja wohl oft schon einen gewissen Pegel mitbringen würden. Wie unsere Regensburger Bars das finden, ob das was ist, was zur nächsten Duld auch bei uns kommen könnte. Klick dich mal rein bei Insta, gongfm89-7.

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12: Ich bin Dominik Schweiger. 2 Wochen ist die Landtagswahl in Sachsen-Anhalt mit dem Sieg der AfD her. Morgen wird in Mecklenburg-Vorpommern und Berlin gewählt. Ergebnisse dürften auch für die Zukunft von Kanzler Merz und der schwarz-roten Koalition wichtig sein. David Riemer berichtet.
13: Nach dem Wahlkampf stellen sich die Parteien die Frage, konnten wir die noch zahlreichen unentschlossenen Wähler erreichen? Laut letzter Umfragen waren sich sowohl in Mecklenburg-Vorpommern als auch in Berlin über 20% noch nicht sicher, wen sie morgen wählen wollen. Wegen der hohen Spritpreise hat sich Kanzler Merz mit seiner Bundesregierung auf den letzten Drücker mit den Ländern auf einen Tankrabatt verständigt. Ob der CDU das den erhofften Auftrieb bringt, bleibt abzuwarten.
12: Verbraucherschützer und Sozialverbände kritisieren das geplante Entlastungspaket gegen hohe Spritpreise. Der Vorwurf, der Tankrabatt sei nicht zielgenau genug und helfe nur kurzfristig. Ab Oktober sollen Energie- und Umsatzsteuer auf Benzin

0: Diesel um 17 Cent pro Liter sinken. Spätestens Anfang 2027 soll außerdem ein zeitlich begrenzter Spritpreisdeckel kommen. Kritiker fordern stattdessen gezielte Hilfen für kleine und mittlere Einkommen. Kalifornien prüft eine Art Notschalter für außer Kontrolle geratene KI-Systeme. Gouverneur Newsom hat dazu Sicherheitspläne in Auftrag gegeben. Unterdessen wurde bekannt, dass Googles KI Gemini bei Tests selbstständig in fremde Computersysteme eingedrungen ist. Schaden entstanden ist laut Google nicht, die KI habe den Angriff selbst beendet. Das Münchner Oktoberfest ist mit einem Bilderbuchstart eröffnet worden. Der neue Oberbürgermeister Krause hat bei seiner Premiere nur zwei Schläge gebraucht. Die erste Maske ging traditionell an Ministerpräsident Söder. Neu war ein kurzes Gedenken an die Opfer des Wiesnattentats von 1980. Bis zum Nachmittag hat es keine großen Zwischenfälle gegeben. Es blieb weitgehend friedlich.
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4: Den ganzen Tag Sonne und blauer Himmel mit paar lockeren Wolken und Höchstwerten um die 23 Grad. Morgen erst Sonne, später ziehen dann paar Wolken auf. Kann auch mal regnen, bleibt aber warm bei bis zu 23 Grad.
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5: Kleine Info für alle, die heute noch mit dem Auto auf der A93 unterwegs sind. Nach dem spektakulären Brückenabriss bei Nappburg wird es jetzt wieder eng. Die Autobahn ist zwischen Nappburg und Freimd in beide Richtungen komplett dicht. Und zwar von heute Abend 20 Uhr bis morgen früh um 6. Der Grund, die neue Brücke bekommt ihren großen Träger verpasst. Dafür müssen die schweren Teile über der Autobahn eingehoben werden. Und dafür heißt es, für die Autofahrer, runter von der A93. Eine Umleitung ist aber natürlich eingerichtet.

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5: Den ganzen Tag Sonne und blauer Himmel mit paar lockeren Wolken und Höchstwerten um die 23 Grad. Morgen erst Sonne, später ziehen dann paar Wolken auf, kann auch mal regnen, bleibt aber warm bei bis zu 23 Grad.
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8: Ich bin Dominik Schweiger. Nach Claude und ChatGPT ist nun auch Googles KI Gemini bei Sicherheitstests aus Versehen aus der Testumgebung ausgebrochen und in fremde Systeme eingedrungen. Kalifornien prüft deswegen jetzt eine Art Notschalter für außer Kontrolle geratene KIs. Thomas Bleskin berichtet.
9: Konkret geht es um drei Vorfälle aus dem Mai. In einem Fall erriet Gemini Passwörter, um Zugang zu einem geschützten System zu bekommen. In zwei weiteren fand die KI Zugangsdaten für eine Datenbank. Nach Angaben von Google entstand dabei kein Schaden. Die KI habe die Angriffe beendet, sobald sie erkannte, dass es sich nicht um Testsysteme, sondern echte Unternehmensrechner handelte.
8: Im Streit um Corona-Masken im Wert von rund einer 500 Millionen Euro geht ein Hamburger Textilhändler in Berufung. Er sieht in E-Mails des damaligen Gesundheitsministers Spahn einen verbindlichen Kaufvertrag. Das Landgericht Köln wertete sie dagegen nur als Interessensbekundung und wies die Klage ab. Jetzt entscheidet das Oberlandesgericht Köln. Seit heute Mittag läuft das 191. Münchner Oktoberfest. Oberbürgermeister Krause hat bei seiner Anstichpremiere nur zwei Schläge gebraucht. Rund 55.000 Menschen verfolgten zuvor den Einzug der Wiesenwirte. Für die Sicherheit sorgen etwa 600 Polizisten und mehr als 50 KI-gestützte Kameras. Bis zum 4. Oktober werden insgesamt mehr als 6 Millionen Besucher erwartet. Für den Sprung zurück an die Tabellenspitze hat es heute für den SC Freiburg nicht gereicht, nach einem 2:2 gegen Eintracht Frankfurt. Die Breisgauer bleiben vorerst auf Rang 2. Der FC Augsburg hat bei Werder Bremen eine 3:2 Niederlage einstecken müssen. Außerdem haben gespielt Mönchengladbach Mainz 3:4 und HSV Köln 2:1. Um 18.30 Uhr spielen auch Stuttgart und Dortmund.
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8: Die Straßen und von da gibt's gute Nachrichten. Aktuell keine Störungsmeldungen, eine gute und vor allem sichere Fahrt.
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10: Den ganzen Tag Sonne und blauer Himmel mit paar lockeren Wolken und Höchstwerten um die 23 Grad. Morgen erst Sonne, später ziehen dann paar Wolken auf. Kann auch mal regnen, bleibt aber warm bei bis zu 23 Grad.
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10: Hallo auf die Straßen und von da gibt's gute Nachrichten. Aktuell keine Störungsmeldungen. Eine gute und vor allem sichere Fahrt.
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12: Auch am Abend ist es noch ganz angenehm und in der Nacht bleibt es trocken und meist klar bei etwa 9 Grad. Morgen früh ist die Sonne dann wieder da, bevor am Nachmittag der Regen kommt. Dazu Höchstwerte um die 22 Grad.
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12: Ich bin Dominik Schweiger. Der geplante Tankrabatt kommt bei Verbraucherschützern, Sozialverbänden und der Opposition im Bundestag nicht so gut an. Das sei nicht zielgenau und helfe nur kurzfristig. Das gleiche gelte für den ab 2027 geplanten Spritpreisdeckel, heißt es. David Riemer berichtet.
13: Bund und Länder wollen das Paket bis zum 1. Oktober umsetzen. Der Tankrabatt soll über eine Senkung der Energiesteuer auf Benzin und Diesel finanziert werden. Dafür sind rund 2,5 Milliarden Euro vorgesehen. Verbraucherschützer und Sozialverbände fordern stattdessen vor allem Hilfen für Haushalte mit kleinen und mittleren Einkommen. Die Linke und die Grünen verlangen außerdem eine Übergewinnsteuer für Mineralölkonzerne.
12: Gesundheitsminister Linnemann will Krankenkassen wieder dazu verpflichten, ihre Versicherten persönlich über Beitragserhöhungen zu informieren. Das könne per App oder schriftlich geschehen, sagte der CDU-Politiker der Rheinischen Post. Die bisherige Informationspflicht per Brief hatte die schwarz-rote Koalition erst kürzlich mit ihrem Sparpaket abgeschafft. Deutschlands ranghöchster Soldat übernimmt einen Spitzenposten bei der NATO. Generalinspekteur Breuer ist zum neuen Vorsitzenden des NATO-Militärausschusses gewählt worden. Er tritt das Amt Mitte kommenden Jahres an und folgt auf den italienischen Admiral Giuseppe Cavo Dragone. Breuer will künftig die militärischen Interessen aller Mitgliedstaaten zusammenführen. Zum Fußball. Der SC Freiburg hat den Sprung zurück an die Tabellenspitze verpasst. Gegen Eintracht Frankfurt kamen die Breisgauer nicht über ein 2:2 hinaus und bleiben Zweiter. Der FC Augsburg verlor bei Werder Bremen mit 2:3, Mainz gewann in Mönchengladbach mit 4:3 und der HSV schlug Köln mit 2:1.
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12: Hallo auf die Straßen und von da gibt's gute Nachrichten. Aktuell keine Störungsmeldungen, eine gute und vor allem sichere Fahrt.
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15: Auch am Abend ist's noch ganz angenehm und in der Nacht bleibt's trocken und meist klar bei etwa 9 Grad. Morgen früh ist die Sonne dann wieder da, bevor am Nachmittag der Regen kommt. Dazu Höchstwerte um die 22 Grad.
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2: Hier die aktuellen Meldungen von den Straßen bei uns in der Region. Fahr auf der A93 Weiden in Richtung Regensburg besonders vorsichtig. Zwischen Schwandorf Süd und Ponholz kommt es zu Behinderungen durch Gegenstände auf der Fahrbahn.
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5: Auch am Abend ist es noch ganz angenehm und in der Nacht bleibt es trocken und meist klar bei etwa 9 Grad. Morgen früh ist die Sonne dann wieder da, bevor am Nachmittag der Regen kommt. Dazu Höchstwerte um die 22 Grad.
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9: Ich bin Dominik Schweiger. Ab Oktober kommt ein neuer Tankrabatt wegen der hohen Spritpreise. 17 Cent weniger pro Liter Benzin oder Diesel. Ab Januar soll außerdem ein vorübergehender Spritpreisdeckel eingeführt werden. An beiden Maßnahmen gibt's Kritik. David Riemer berichtet.
10: Die deutsche Mineralölindustrie ist zwar gesprächsbereit, sieht eine staatliche Preisregulierung aber mit Sorge. Bei rund 14.000 Tankstellen in Deutschland sei sie hochkomplex und mit zusätzlicher Bürokratie verbunden. Ein zu niedriger Preisdeckel könne im schlimmsten Fall die Versorgungssicherheit gefährden, heißt es. Verbraucherschützer, Sozialverbände und die Opposition kritisieren den Tankrabatt als zu wenig zielgenau.
9: Der Handelsverband Deutschland warnt vor negativen Folgen der AfD-Politik für den Einzelhandel. Verbandchef Gent kritisierte im Nachrichtenportal T-Online vor allem die Forderungen nach einem EU-Austritt, die Rückkehr zur D-Mark und der sogenannten Remigration. Viele Beschäftigte im Handel hätten einen Migrationshintergrund. Ohne sie müssten zahlreiche Geschäfte schließen, so Gent. Für ihn sei die AfD deswegen nicht wählbar. Das Münchner Oktoberfest läuft erst seit wenigen Stunden und schon gab's die erste Alkoholvergiftung. Ein 19-Jähriger hatte das Wiesenbier unterschätzt und konnte nicht mehr stehen. Versorgt wurde er von den Wiesensanitätern. Rund 430 Einsatzkräfte sind während des Volksfests im Dienst. Letztes Jahr war bei fast 40% der mehr als 7000 Behandlungen Alkohol im Spiel. Für den Sprung zurück an die Tabellenspitze hat es heute für den SC Freiburg nicht gereicht, nach einem 2:2 gegen Eintracht Frankfurt. Die Breisgauer bleiben vorerst auf Rang 2. Der FC Augsburg hat bei Werder Bremen eine 3:2 Niederlage einstecken müssen. Außerdem haben gespielt Mönchengladbach Mainz 3:4 und HSV Köln 2:1. Um 18.30 Uhr spielen noch Stuttgart und Dortmund.
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11: Und aktuell für dich normaler Verkehr auf den Straßen in der Region. Egal wo es hingeht, gute Fahrt.
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12: Auch am Abend ist es noch ganz angenehm und in der Nacht bleibt es trocken und meist klar bei etwa 9 Grad. Morgen früh ist die Sonne dann wieder da, bevor am Nachmittag der Regen kommt. Dazu Höchstwerte um die 22 Grad.
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5: Auch am Abend ist es noch ganz angenehm und in der Nacht bleibt's trocken und meist klar bei etwa 9 Grad. Morgen früh ist die Sonne dann wieder da, bevor am Nachmittag der Regen kommt. Dazu Höchstwerte um die 22 Grad.
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2: Ein Rastplatz an der A9. Anders als bei den Autos ist kaum einer der Brummis mit Elektroantrieb unterwegs. Genau hier setzt Mahle an. Der Stuttgarter Technologiekonzern hat einen sogenannten Range Extender für elektrische Trucks entwickelt, wie Mahle-Chef Arndt Franz erklärt.
3: Range Extender heißt auf Deutsch Reichweitenverlängerer. Und genau das macht dieses Aggregat. Das ist im Prinzip ein Notstromaggregat für batterieelektrische Fahrzeuge.
2: Der Lastwagen kommt mit deutlich kleineren Batterien aus, was bis zu 600 Kilo weniger Fahrzeuggewicht bedeutet, davon 400 Kilogramm weniger an der Hinterachse, weshalb Transportunternehmen mehr Last laden.

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1: Ich bin Dominik Schweiger. Der geplante Tankrabatt kommt bei Verbraucherschützern, Sozialverbänden und der Opposition im Bundestag nicht so gut an. Das sei nicht zielgenau und helfe nur kurzfristig. Das gleiche gelte für den ab 2027 geplanten Spritpreisdeckel, heißt es. David Riemer berichtet.
2: Bund und Länder wollen das Paket bis zum 1. Oktober umsetzen. Der Tankrabatt soll über eine Senkung der Energiesteuer auf Benzin und Diesel finanziert werden. Dafür sind rund 2,5 Milliarden Euro vorgesehen. Verbraucherschützer und Sozialverbände fordern stattdessen vor allem Hilfen für Haushalte mit kleinen und mittleren Einkommen. Die Linke und die Grünen verlangen außerdem eine Übergewinnsteuer für Mineralölkonzerne.
1: Gesundheitsminister Linnemann will Krankenkassen wieder dazu verpflichten, ihre Versicherten persönlich über Beitragserhöhungen zu informieren. Das könne per App oder schriftlich geschehen, sagte der CDU-Politiker der Rheinischen Post. Die bisherige Informationspflicht per Brief hatte die schwarz-rote Koalition erst kürzlich mit ihrem Sparpaket abgeschafft. Deutschlands ranghöchster Soldat übernimmt einen Spitzenposten bei der NATO. Generalinspekteur Breuer ist zum neuen Vorsitzenden des NATO-Militärausschusses gewählt worden. Er tritt das Amt Mitte kommenden Jahres an und folgt auf den italienischen Admiral Giuseppe Cavo Dragone. Breuer will künftig die militärischen Interessen aller Mitgliedstaaten zusammenführen. Zum Fußball. Borussia Dortmund steht nach einem 1:0-Erfolg beim VfB Stuttgart an der Tabellenspitze der Bundesliga. Der BVB hat nach 4 Spieltagen die volle Ausbeute von 12 Punkten. Freiburg musste sich in Frankfurt mit einem 2:2 begnügen. Augsburg verlor nach einer 2:0-Führung noch mit 2:3 gegen Bremen. Der HSV holte beim 2:1 gegen Köln die ersten Saisonpunkte. Mainz gewann in Gladbach mit 4:3.
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3: Und aktuell für dich normaler Verkehr auf den Straßen in der Region. Egal wo es hingeht, gute Fahrt.
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4: Auch am Abend ist es noch ganz angenehm und in der Nacht bleibt es trocken und meist klar bei etwa 9 Grad. Morgen früh ist die Sonne dann wieder da, bevor am Nachmittag der Regen kommt. Dazu Höchstwerte um die 22 Grad.
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5: Auch am Abend ist es noch ganz angenehm und in der Nacht bleibt es trocken und meist klar bei etwa 9 Grad. Morgen früh ist die Sonne dann wieder da, bevor am Nachmittag der Regen kommt. Dazu Höchstwerte um die 22 Grad.
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1: Ich bin Hendrik Daum. Künftig sollen wir wieder direkt über Beitragserhöhungen von den Krankenkassen informiert werden. Das seien entscheidende Informationen für die Versicherten, so Bundesgesundheitsminister Linnemann in der Rheinischen Post. David Riemer hat die Einzelheiten.
2: Die Pflicht war erst mit dem Sparpaket der schwarz-roten Koalition gestrichen worden, um Bürokratie und Kosten zu sparen. Verbraucherzentralen hatten das scharf kritisiert. Sie warnten, dass Versicherte Beitragserhöhungen zu spät bemerken könnten. Das könnte auch das Sonderkündigungsrecht bei höheren Zusatzbeiträgen aushöhlen, so die Begründung. Der GKV-Spitzenverband wiederum begrüßt eine Information der Versicherten, fordert aber vor allem digitale Wege.
1: Die Bundesregierung plant zum kommenden Jahr ja einen Spritpreisdeckel. Die Mineralölindustrie ist davon eher bedingt begeistert, man ist eher besorgt. Eine staatliche Preisregulierung sei im deutschen Markt hochkomplex, das meint der

0: Einsatzkräfte um die Gesundheit der Wiesnbesucher. Letztes Jahr war bei fast 40% der mehr als 7000 Behandlungen Alkohol im Spiel. Zum Fußball. Borussia Dortmund steht nach einem 1:0 Erfolg beim VfB Stuttgart an der Tabellenspitze der Bundesliga vor dem FC Bayern. Der BVB hat nach 4 Spieltagen die volle Ausbeute von 12 Punkten. Die weiteren Ergebnisse von heute: Augsburg verlor nach einer 2:0 Führung noch mit 2:3 gegen Bremen. Freiburg musste sich in Frankfurt mit einem 2:2 begnügen. Der HSV holte beim 2:1 gegen Köln die ersten Saisonpunkte und Mainz gewann in Gladbach mit 4:3.
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2: Und uns liegen derzeit keine Störungsmeldungen für dich vor, egal wohin du unterwegs bist. Gute Fahrt.
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3: Auch am Abend ist's noch ganz angenehm und in der Nacht bleibt's trocken und meist klar bei etwa 9 Grad. Morgen früh ist die Sonne dann wieder da, bevor am Nachmittag der Regen kommt. Dazu Höchstwerte um die 22 Grad.
4: Punkt 22 Uhr.
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2: Für dich aktuell normaler Verkehr auf den Straßen in der Region. Gute Fahrt.
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5: Auch am Abend ist es noch ganz angenehm und in der Nacht bleibt's trocken und meist klar bei etwa 9 Grad. Morgen früh ist die Sonne dann wieder da, bevor am Nachmittag der Regen kommt. Dazu Höchstwerte um die 22 Grad.
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1: Ich bin Hendrik Daum. Wegen der hohen Spritpreise haben sich Bund und Länder ja auf einen neuen Tankrabatt geeinigt. Ab Oktober soll der Autofahrern eine Entlastung von 17 Cent pro Liter bringen. Und spätestens zum 1. Januar soll außerdem ein vorübergehender Spritpreisdeckel eingeführt werden.

0: Versorgungssicherheit gefährden, heißt es. Verbraucherschützer, Sozialverbände und die Opposition kritisieren den Tankrabatt als zu wenig zielgenau.
1: Deutschlands ranghöchster Soldat übernimmt einen Spitzenposten bei der NATO. Generalinspekteur Breuer ist zum neuen Vorsitzenden des NATO-Militärausschusses gewählt worden. Er tritt das Amt Mitte kommenden Jahres an und wird künftig die militärischen Interessen aller Mitgliedstaaten zusammenführen. Es war ein Bilderbuchstart beim Münchner Oktoberfest. Das größte Volksfest der Welt ist am Mittag eröffnet worden. Der neue Oberbürgermeister Dominik Krause brauchte beim traditionellen Fassanstich 2 Schläge. Dafür gab's Lob von Ministerpräsident Söder, der wie immer als bayerischer Regierungschef die erste Mass bekommen hat.
2: Also ich weiß, dass er lange, lange geübt hat und dass er sich wirklich gut vorbereitet hat. Ich habe ihm tatsächlich nochmal den Rücken gestärkt, weil ich gesagt habe, 2 oder 4 ist völlig egal. Aber das war jetzt perfekt heute und Bier schmeckt super.
1: Und nicht nur Söder hat's geschmeckt, keine 4 Stunden hat es danach gedauert, bis die Sanitäter ausrücken mussten, um einen 19-Jährigen mit Alkoholvergiftung zu behandeln. Der junge Mann hat das Wiesenbier wohl deutlich unterschätzt. Zum Fußball. Borussia Dortmund steht nach einem 1:0 Erfolg beim VfB Stuttgart an der Tabellenspitze der Bundesliga vor dem FC Bayern. Der BVB hat nach 4 Spieltagen die volle Ausbeute von 12 Punkten. Die weiteren Ergebnisse von heute. Augsburg gab eine 2:0 Führung noch aus der Hand und verlor am Ende 2:3 gegen Bremen. Freiburg musste sich in Frankfurt mit einem 2:2 begnügen. Der HSV holte beim 2:1 gegen Köln die ersten Saisonpunkte und Mainz gewann in Gladbach mit 4:3.
3: 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Aktuell für dich normaler Verkehr auf den Straßen in der Region. Gute Fahrt. 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
4: Auch am Abend ist es noch ganz angenehm und in der Nacht bleibt es trocken und meist klar bei etwa 9 Grad. Morgen früh ist die Sonne dann wieder da, bevor am Nachmittag der Regen kommt. Dazu Höchstwerte um die 22 Grad.
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2: Hier die wichtigsten Meldungen von den Straßen bei uns in der Region. Auf der A93 Regensburg in Richtung Holledau solltest du besonders vorsichtig fahren. Hier kommt es zwischen Regensburg-Kumpfmühl und Kreuz Regensburg zu Behinderungen durch Gegenstände auf der Fahrbahn.
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5: Auch am Abend ist es noch ganz angenehm und in der Nacht bleibt es trocken und meist klar bei etwa 9 Grad. Morgen früh ist die Sonne dann wieder da, bevor am Nachmittag der Regen kommt. Dazu Höchstwerte um die 22 Grad.
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1: Ich bin Hendrik Daum. Der Handelsverband Deutschland warnt vor negativen Folgen der AfD-Politik für den Einzelhandel. Verbandschef Gent kritisierte im Nachrichtenportal T-Online vor allem die Forderungen nach einem EU-Austritt, der Rückkehr zur D-Mark und der sogenannten Remigration. Viele Beschäftigte im Handel hätten einen Migrationshintergrund. Ohne sie müssten zahlreiche Geschäfte schließen, so Gent. Künftig sollen wir wieder direkt über Beitragserhöhungen von den Krankenkassen informiert werden. Das seien entscheidende Informationen für die Versicherten, so Bundesgesundheitsminister Linnemann in der Rheinischen Post. David Riemer hat die Einzelheiten.
2: Die Pflicht war erst mit dem Sparpaket der schwarz-roten Koalition gestrichen worden, um Bürokratie und Kosten zu sparen. Verbraucherzentralen hatten das scharf kritisiert. Sie warnten, dass Versicherte Beitragserhöhungen zu spät bemerken könnten. Das könnte auch das Sonderkündigungsrecht bei höheren Zusatzbeiträgen aushöhlen, so die Begründung. Der GKV-Spitzenverband wiederum begrüßt eine Information der Versicherten, fordert aber vor allem digitale Wege.
1: Ein Taucher ist von einem Tauchgang im Starnberger See nicht mehr zurückgekehrt und wird seitdem vermisst. Der Tauchgang des 63-Jährigen habe rund eine halbe Stunde gedauert, teilte die Polizei mit. Er war demnach mit zwei Freunden im See bei Berg. Der Mann sei rund 40 Meter tief getaucht und nicht mehr aufgetaucht. Seine beiden Mittaucher hatten laut Polizei noch versucht, dem Schein seiner Taschenlampe hinterherzutauchen. Unter anderem mit Drohnen und einem Polizeihubschrauber suchten die Einsatzkräfte nach dem Mann. Am Abend wurde die Suche abgebrochen. Zum Fußball. Borussia Dortmund steht nach einem 1:0 Erfolg beim VfB Stuttgart an der Tabellenspitze der Bundesliga vor dem FC Bayern. Der BVB hat nach 4 Spieltagen die volle Ausbeute von 12 Punkten. Die weiteren Ergebnisse vom Samstag. Augsburg gab eine 2:0 Führung noch aus der Hand und verlor am Ende mit 2:3 gegen Bremen. Freiburg musste sich in Frankfurt mit einem 2:2 begnügen. Der HSV holte beim 2:1 gegen Köln die ersten Saisonpunkte und Mainz gewann in Gladbach mit 4:3.
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3: Und aktuell für dich normaler Verkehr auf den Straßen in der Region. Egal wo es hingeht, gute Fahrt.
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4: Auch am Abend ist es noch ganz angenehm und in der Nacht bleibt es trocken und meist klar bei etwa 9 Grad. Morgen früh ist die Sonne dann wieder da, bevor am Nachmittag der Regen kommt. Dazu Höchstwerte um die 22 Grad.
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1: Ich bin Hendrik Daum. Wegen der hohen Spritpreise haben sich Bund und Länder ja auf einen neuen Tankrabatt geeinigt. Ab Oktober soll der Autofahrern eine Entlastung von 17 Cent pro Liter bringen. Und spätestens zum 1. Januar soll außerdem ein vorübergehender Spritpreisdeckel eingeführt werden. Neben Lob dafür gibt's von vielen Seiten aber auch Kritik, wie David Riemer berichtet.
2: Die deutsche Mineralölindustrie ist zwar gesprächsbereit, sieht eine staatliche Preisregulierung aber mit Sorge. Bei rund 14.000 Tankstellen in Deutschland sei sie hochkomplex und mit zusätzlicher Bürokratie verbunden. Ein zu niedriger Preisdeckel könne im schlimmsten Fall die Versorgungssicherheit gefährden, heißt es. Verbraucherschützer, Sozialverbände und die Opposition kritisieren den Tankrabatt als zu wenig zielgenau.
1: Deutschlands ranghöchster Soldat übernimmt einen Spitzenposten bei der NATO. Generalinspekteur Breuer ist zum neuen Vorsitzenden des NATO-Militärausschusses

0: Austritt, der Rückkehr zur D-Mark und der sogenannten Remigration. Viele Beschäftigte im Handel hätten einen Migrationshintergrund. Ohne sie müssten zahlreiche Geschäfte schließen, so Gent. Zum Fußball. Borussia Dortmund steht nach einem 1:0-Erfolg beim VfB Stuttgart an der Tabellenspitze der Bundesliga vor dem FC Bayern. Der BVB hat nach 4 Spieltagen die volle Ausbeute von 12 Punkten. Die weiteren Ergebnisse vom Samstag. Augsburg gab eine 2:0-Führung noch aus der Hand und verlor am Ende mit 2:3 gegen Bremen. Freiburg musste sich in Frankfurt mit einem 2:2 begnügen. Der HSV holte beim 2:1 gegen Köln die ersten Saisonpunkte und Mainz gewann in Gladbach mit 4:3.
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2: Und uns liegen derzeit keine Störungsmeldungen für dich vor, egal wohin du unterwegs bist. Gute Fahrt.
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3: In der Nacht bleibt's trocken und meist klar bei etwa 9 Grad. In der Früh scheint die Sonne, bevor die ersten Wolken aufziehen und am Nachmittag der Regen kommt, bleibt aber warm bei um die 22 Grad. Zum Start in die neue Woche ist ein Sonne-Wolken-Mix angesagt, bei Höchstwerten zwischen 15 und 19 Grad.
1: Punkt. 1 Uhr. 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
1: Ich bin Hendrik Daum. In Berlin und Mecklenburg-Vorpommern werden heute neue Landesparlamente gewählt. In beiden Bundesländern kann schon ab 16 Jahren gewählt werden. Je nachdem, wie die CDU abschneidet, könnte die Debatte über die politische Zukunft von Parteichef und Bundeskanzler Merz erneut Fahrt aufnehmen, David Riemer berichtet.
2: In Mecklenburg-Vorpommern sieht es laut letzter Umfragen nach einem engen Rennen zwischen SPD und AfD aus. Die Sozialdemokraten mit Ministerpräsidentin Schwesig haben in den letzten Wochen kräftig aufgeholt. Die CDU rutscht in die Nähe der 5%-Hürde. Vielleicht verpasst sie sogar den Einzug in den Landtag. In Berlin zeichnet sich ein Kopf-an-Kopf-Rennen zwischen der Linken und der CDU ab. Dahinter lagen in Umfragen die AfD, die Grünen und die SPD zweistellig.
1: Die Bundesregierung plant zum kommenden Jahr ja einen Spritpreisdeckel. Die Mineralölindustrie ist davon eher bedingt begeistert, man ist eher besorgt. Eine staatliche Preisregulierung sei im deutschen Markt hochkomplex. Das meint der Chef des Verbands Fuels and Energy in der Welt am Sonntag. Wenn ein Preisdeckel zu niedrig angesetzt werde, dann könnte das die Versorgungssicherheit gefährden. Ein Taucher ist von einem Tauchgang im Starnberger See nicht zurückgekehrt und wird seitdem vermisst. Der Tauchgang des 63-Jährigen habe rund eine halbe Stunde gedauert, teilte die Polizei mit. Unter anderem mit Drohnen und einem Polizeihubschrauber suchten die Einsatzkräfte nach dem Mann. Am Abend wurde die Suche dann abgebrochen. Zum Fußball. Borussia Dortmund steht nach einem 1:0-Erfolg beim VfB Stuttgart an der Tabellenspitze der Bundesliga vor dem FC Bayern. Der BVB hat nach 4 Spieltagen die volle Ausbeute von 12 Punkten. Die weiteren Ergebnisse vom Samstag. Augsburg gab eine 2:0-Führung noch aus der Hand und verlor am Ende mit 2:3 gegen Bremen. Freiburg musste sich in Frankfurt mit einem 2:2 begnügen. Der HSV holte beim 2:1 gegen Köln die ersten Saisonpunkte und Mainz gewann in Gladbach mit 4:3.
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3: Aktuell hast du normalen Verkehr auf den Straßen in der Region. Gute Fahrt.
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4: In der Nacht bleibt's trocken und meist klar bei etwa 9 Grad. In der Früh scheint die Sonne, bevor die ersten Wolken aufziehen und am Nachmittag der Regen kommt, bleibt aber warm bei um die 22 Grad. Zum Start in die neue Woche ist ein Sonne-Wolken-Mix angesagt, bei Höchstwerten zwischen 15 und 19 Grad.
0: Punkt. 2 Uhr. Wir starten in eine weitere Stunde mit mehr R&B, mehr Pop, mehr Dance durch die Nacht.